0: I'm sorry. 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
2: Oh, mir ganz wenig, gell?
3: Kaffee?
2: Ja, ganz, ganz wenig Kaffeepulver.
3: Trinkst du mit?
2: Ja, ich trinke mit.
3: Okay, ja, dann hau ich nur einfach Wasser rein.
4: Hier noch eine schöne Ansichtskarte aus Chile.
2: Chile. Ja, Chile passt ja auch gut zu diesem Sessel da hinten.
4: Der Orangene.
2: Der Orangene. Wir hatten ja mal so ein super interessantes Projekt 1972.
4: Aha.
2: Wo sie eine kybernetische Stadtplanung einführen wollten unter Allende. Das hieß Projekt Cybersyn, glaube ich. Allende war so ein ziemlich interessanter Sozialist. Die waren halt wirtschaftlich havariert und haben dann einen englischen Kybernetiker, dessen Name mir nicht mehr einfällt, ein ziemlich lustiger Mann, gefragt, ob er denn Lust hätte, dem bei der Stadtplanung zu helfen. Im Sinne von, wie man so große Firmen sozusagen enteignet und die kybernetisch durch ein kybernetisches, selbstregulierendes System laufen lässt, bis sozusagen Chile aus der wirtschaftlichen Misere draußen ist. Das heißt, die Arbeiter haben wirklich nur noch das gemacht, was dieses kybernetische System gesagt hat. Das heißt, im Sinne von, hier braucht es noch was, da braucht es noch was, an diesen Ort müsste dieser Rohstoff hingebracht werden. Und das hat ziemlich gut funktioniert. Und die hatten eine Zentrale und die sah wirklich sehr futuristisch aus, wie aus so einem, aus diesem Stanley Kubrick-Film bei 2001 Space Odyssey. Und die hatten solche Stühle, wo sie auch noch links und rechts so Knöpfe hatten.
4: Mhm. Ja.
2: Ja, und ein Whisky-Glasbehälter. Aha. Das hat nämlich dieser eine Engländer gefordert.
4: Ah.
2: Ja, es gibt eine super Reportage dazu von Ö1. Aber es hat den Amerikanern halt überhaupt nicht gefallen. Und die haben dann einfach eine militärische Invasion gestartet und haben Pinochet als Präsidenten, unter Anführungszeichen, installiert und danach war halt Chile, ich weiß nicht wie viele Jahre, 15 Jahre unter einer Diktatur. Zu viel zu dem Stuhl.
4: Mhm.

0: Was tut sich bei dir?
1: Ich war heute in der Therapie.
0: Was magst du denn?
1: Was für eine Therapieform?
0: Ja.
1: Tiefenpsychologische.
0: Tiefenpsychologie. Ja, ich will jetzt in die Psychoanalyse.
1: Das ist lustig, weil tiefenpsychologisch ist ja recht ähnlich wie die Psychoanalyse, aber die Psychoanalyse ist schon anders vielleicht. Und am Anfang wurde ich auch wie gefragt, beides stand im Angebot sozusagen.
0: Ja. Was möchten Sie denn? Wir haben zum Angebot.
1: Ja, und sie hat dann aber gesagt, sie denkt, bei mir wird die Tiefenpsychologische gut passen. Und jetzt, circa 50 Sessions später,
0: Sagt sie.
1: und zwar hat sie recht damit, das ist ja schon mal aufgefallen, dass ich mich so empfinde, als ob ich nur die Silbermedaille bekommen habe.
0: Ah,
1: Weil
0: und so,
1: die
0: weil die
1: Psychoanalyse
0: Psychoanalyse.
1: ist das Wahre.
0: Ja, aber ist das nicht so ein alter, boah, so ein alter Mythos? Ich weiß nicht, ha?
1: Aber natürlich ist es doch nur ein alter Mythos, aber wir
0: Aber
1: funktionieren halt auch in Mythen und in
0: so wurde
1: Bildern.
0: das mir auch gesagt,
1: Wie?
0: so, dass ich tatsächlich das Zeug dafür hätte, für die Psychoanalyse.
1: Ja,
0: Ja.
1: du wärst ein Kandidat für die Goldmedaille.
0: Ja, ich weiß nicht, ob das jetzt. Ich habe mich irgendwie geschmeichelt gefühlt, aber vielleicht meinte die Person so die letzte Rettung.
1: Ja, aber mich wundert es zum Beispiel gar nicht, weil ich auch mir solche Dinge als Medaillen vorstellen kann. So wie, Wahnsinn, du hast wirklich ein ausgeprägtes
0: Ich
1: Krankheitsverhalten.
0: glaube, jeden könnte man in die Psychoanalyse schicken, wenn man ein bisschen Interesse zeigt, sich mit sich selbst zu beschäftigen. Ich glaube, jeder hat genügend Pakete, die er mit sich rumschleppt, die dessen würdig sind, wenn man es so formulieren will.
1: Ich bin sicher. Aber es ist ja spannend, dass man trotzdem dann einfach aufgrund des Mythoses und vielleicht auch wie einfach dieses Bild, weißt du,
0: Ja,
1: das
0: aber da schweben halt
1: Archaische.
0: so, ja, aber da schweben so links und rechts so Lacan und Freud
1: Ja, deswegen.
0: und Jung.
1: Das hat doch sowas, was uns anzieht.
0: Und diese Entourage an Männern.
1: Man liegt halt auch. Man kann es auch
0: Man
1: anders
0: kann
1: machen, man
0: liegen,
1: kann
0: ja,
1: auch sitzen,
0: das ist toll.
1: aber es
0: Das
1: ist schon
0: gefällt
1: eher
0: mir.
1: liegen.
0: Ja.
1: Und das gefällt einem ja auch, glaube ich, wegen dem Bild, wegen diesem speziellen Verhalten, dass man sich da seltsam anders als sonst hinlegt in einer besonderen Stellung und da jetzt vielleicht hat man da ein bisschen mehr den Glauben, dass das funktionieren kann. Während wenn jemand sagt, na setzen Sie sich gegenüber, wir reden einfach, dann hat das zu wenig Magisches. So auch bin ich da und
0: Ja,
1: traurig,
0: stimmt
1: dass
0: schon.
1: der Raum kein toller Arztraum ist, sondern es ist sozusagen irgendein Hinterhofzimmer und
0: Das ist ja überall so, glaube ich.
1: ja, aber ich hätte gern für mich, dass
0: Ja,
1: ich
0: aber.
1: fahre nach Mitte, dann gehe ich
0: Ja.
1: in einen prunkhaften Salon, fahre rauf, drin, dann sitzt eine Sekretärin, die sagt, Herr Weichselbaumer, ja. Und dann ist der Arzt schon am Überlegen und sagt, ja, das, was Sie letztens gesagt haben, Herr Weichselbaumer, ist wirklich. Und
0: Hat
1: dann
0: mich
1: kommt er,
0: lange
1: ja, genau, und so,
0: beschäftigt.
1: all das, weißt du? Aber weißt du,
0: Wären Sie
1: was.
0: damit einverstanden, dass ich eine schriftliche
1: Sie sind so ein
0: Fallstudie
1: komplexer Fall. So, wir müssen unbedingt eine Psychoanalyse bei Ihnen machen, Herr Mutschlechner. Das
0: Ja.
1: klingt doch besser als so wie, na mach halt eine Therapie, so, dahin
0: Ja.
1: gepflanzt. Ich merke auch, dass ich zum Beispiel einmal sehr enttäuscht war, dass sie nicht mitgeschrieben hat, sondern einfach nur Aufnahme laufen hat lassen.
0: Ach so.
1: Ja, weil wenn sie schreibt, dann hat das was.
0: Ja.
1: Und das ist Pause. Und dann muss sie so, warten Sie kurz. Und das
0: Mhm.
1: hat, gibt auch Bedeutung. Und
0: Aha.
1: sie hat jetzt tatsächlich ein Bild von Sigmund Freud
0: Ah ja.
1: hängen. Und das freut mich ein bisschen, dass das nicht nur so ein hingemaltes von ihrer Nichte Bilderbuchbild ist, wie bei jedem Zahnarzt.
0: Ja.
1: Es soll was anderes sein.
0: Ja, die schrecklichen
1: Und jetzt hast
0: Zahnarztbilder.
1: du am Anfang gesagt, ist das nicht nur der Mythos? Und ich sage ja,
0: Ja, aber
1: aber.
0: genau das macht's ja aus.
1: Und was,
0: Das
1: eben,
0: Schlimme.
1: vielleicht hol dir den Mythos rein.
0: Ja,
1: Ist es halt
0: voll.
1: so.
0: Aber vielleicht lenkt's dich auch ab. Nicht? Vor allem bei Leuten
1: Oh,
0: wie ihr.
1: bestimmt.
0: Und dann hast du halt so.
1: Enttäuschungen kommen natürlich dann erst recht, weil die Mythos lüftet sich ja auch im Angesicht. Das
0: Ja.
1: Bild löst sich ja auf, selbst wenn es eine Psychoanalyse ist, der Freud da hängt, sie mitschreibt, trotzdem
0: Und
1: musst
0: du
1: du auf
0: willst
1: einmal
0: dich
1: du, der
0: nur
1: langweilige
0: noch
1: Loser, auf
0: entblättern,
1: einmal,
0: oder?
1: ja. Man will unbedingt und ich grab aus. Sie verwirren uns nur.
0: Ja.
1: Ja, das ist alles uninteressant.
0: Ja.
1: Und dann geht es eigentlich nur, dass du nur weinen wie ein Baby und drauf kommen, dass du dich selbst lächerlich findest und hasst. Und das verliert all seine...
0: Ja, oder du willst dich halt so auf Druck so pathologisch interessant machen.
1: Ja, die ersten 30 Sitzungen schon.

0: sich so Sachen einfach so erfindet. Wie ich habe ja jetzt ja zum Beispiel ein fiktives Artist-CV geschrieben.
1: Ah.
0: Ja.
1: Aha, aber da hast du einfach wahrscheinlich was dazu geschmuggelt, weil du hast ja ein recht gutes Artist-CV.
0: Nein, ich habe ein sehr kümmerliches.
1: Ja, das ist ein kümmerliches.
0: Ja.
1: Aber
0: dann habe ich das ein bisschen ausgeschmückt, ja. Mit sehr vielen Sachen, die ich nicht gemacht habe.
1: Mit Sachen, die du wirklich nicht gemacht hast?
0: Naja, ich habe halt wirklich so Arbeiten erfunden, die so nicht stattgefunden haben. An Orten, die es zwar gibt, aber...
1: Ich war heute beim Zahnarzt, habe eine Zahnreinigung machen lassen.
0: Dass bei den Zahn, der nicht mehr existiert.
1: Ja, nein, bei allen.
0: Ja.
1: Das ist der tote Zahn?
0: Ja, ich habe ja dasselbe.
1: Aber der ist gebleicht, oder wie?
0: Ja, und bei mir ist der ja ganz abgerissen.
1: Der ganze Zahn ist raus?
0: Ja, fast. Ein Millimeter hatte ich noch.
1: Und dann der Rest ist quasi jetzt
0: Ersatz? Dann macht man Ersatz. Eine
1: ja, kenn ich.
0: Wunderschöne Wurzelbehandlung.
1: Ja, das hatte ich auch.
0: Ist der einfach nur abgestorben und jetzt ist das so?
1: Ja, der war ganz dran. Der
0: okay,
1: war
0: immer jetzt so. Jetzt musst du den bleichen, oder?
1: Könnte man, ich habe nie drüber nachgedacht. Meine Idee war ganz ernst.
0: Vergolden.
1: Genau.
0: Ja.
1: Weil ich finde ja auch bei dir das sehr schön. Dein Gebiss und dein Zahn hat ja was sehr Spezielles. Es ist fast wie ein ja, als ob du ein Tattoo ist, ein Piercing, ein Mal, eine Erinnerung, eine Narbe. Aber sowas, was einem Charakter gibt, wieder Mythos natürlich. Aber erinnere dich, einmal gab es ja, habe ich dir ein Bild geschickt von einem Filmcharakter, in so einem französischen Film, der diesen Stock so geschwungen hat, dieser Verbrecher.
0: Lass mich kurz denken. Das ist Pierre Clementi mit Brigitte Bardot in... Ist es Brigitte Bardot?
1: Es
0: ist nicht Brigitte Bardot, aber...
1: Ist es Catherine Deneuve?
0: Ja, eine wunderbare Frau auf jeden Fall.
1: Ist es ein Buñuel-Film?
0: Es ist nicht ein Buñuel-Film, es ist...
1: Ein Franzose?
0: Ja, ja. Ich meine
1: Belle de Jour?
0: Belle de Jour, nein, sondern ich meine, sag's mir. Nein.
1: Aber das ist schon, oh, das ist wahrscheinlich Belle de Jour, weil da ist sie die Prostituierte,
0: ja,
1: Catherine Deneuve, und sie hat einen Geliebhaber.
0: Ja.
1: Und ist das derselbe Film, wo dann diese Verbrechergeschichte an der Seite abläuft? Ja, weil sie hat auch diesen Husband, oder? Und dann findet sie so langweilig. Und
0: sie findet sie die ganzen Verbrecher.
1: Ah, und er, der Verbrecher, dieser Clem, oder heißt der Clem?
0: Pierre Clementi.
1: Genau, der steht auf sie, weil er schläft mit ihr,
0: genau,
1: weil, als sie Prostituierte ist.
0: Ja? Ja, aber dann lässt das sein, weil sie einen Schönheitsfleck hat.
1: Und dann will er sie aber zurück und dann verfolgt er sie und tötet sogar ihren Ehemann und bei einer Verbrecherjagd stirbt er am Schluss selbst,
0: glaube ich. Wird erschossen, ja. Und der hat so ein wunderschönes Gebiss.
1: Tolles Gebiss.
0: Ein schwarzer Mantel.
1: Und elegant gekleidet und trotzdem irgendwie Stock. So ein bisschen die Haare, auch so wie du, ein bisschen so.
0: Ja, er war tatsächlich immer mein Vorbild.
1: Ja, und das hast du geschafft. Diesen Mythos hast du bereits eingearbeitet, dich. Jetzt musst du nur schauen, dass du noch das... Clementi auch ein guter Patient auf der Couch wäre. Der wäre sicher ständig verschlossen. Und sie würde sagen, Herrn Mutschleck, habe ich jetzt noch bei 100 Sessions habe ich noch nichts bei ihm rausbekommen. Er hat noch nichts verraten. Er erzählt mir nur Geschichten.
0: Ja, dann weiß er auch schon viel, oder?
1: Dann kommst du mit so einem Stock, extra einen schönen neuen Frack gekauft für diese...
0: Der Lügenbaron. Ja, und ich muss schon sagen, das hat mir echt Spaß gemacht. So Sachen zu erfinden. Und auch Lust. Ja. Dann die Sachen tatsächlich zu machen. Und
1: wie meinst du zu machen? Also dir vorzustellen, sie gemacht zu haben?
0: Ja, auch.
1: Oder das Fälschen zu machen?
0: Ja, aber so Sachen, die man erfindet und dann hält man sie aber eigentlich für eine gute Idee, der man ja tatsächlich nachgehen könnte. Ne?
1: Man denkt dann, das wäre doch eigentlich ein Leben, das ich... leben könnte, oder das wäre doch ein schönes Leben. Was steht
0: auch
1: da drin?
0: Nicht.
1: Was
0: so als neuer Entwurf.
1: Was findet sich in diesem
0: so Fake? Eigentlich gefällt es mir.
1: Ja, aber das ist ja kein Wunder, weil du schreibst ja nicht Sachen, die dich nerven, sondern, also einerseits hast du wahrscheinlich die echten Sachen geschrieben, dass du mit dem Herrn
0: Thomasson
1: ein berühmter Performer bist, das ist ja nicht schlecht. Da kann man
0: ja, ich habe niemals geschrieben, dass ich da als Schauspieler tätig war, sondern eben als Performer.
1: Und findest du, das ist unwahr? Und
0: das Performen habe ich dann zusammengebracht, so, weil ich ja mit diversen Bands aufgetreten bin. Dann habe ich gesagt, so an der Schnittstelle von Musik, Theater und Performance, nicht? Und ich sehe meine Arbeit als Performer.
1: Ich denke, dass wahrscheinlich das jeder macht.
0: Ja, natürlich. Weil dann, aber ich musste das halt so formulieren, dass das für das Künstlerfonds, was es jetzt bei Corona gibt, ich weiß nicht mal, wie er heißt, siehst du? Mhm. Und es so formulieren, dass es irgendwie kohärent ist oder stringent, nicht? Weil ich habe auch eine Freundin und der wurde dann vorgeworfen, weil ihr der Fonds verwehrt wurde. Mhm. Sie hätte keine Stringenz in den Arbeiten. Das ist so der Oberwitz, ist nicht?
1: Wieso ist das der Oberwitz?
0: Ja, weil das so ein Komitee von, ich weiß nicht, wie vielen Städte, die dann entscheiden, ob du es wert bist, Künstler genannt zu werden.
1: Ja, weil sie den Begriff gekapert haben. Ja, weil logisch. Sie den Begriff für sich, für ihre Industrie, für ihre Geldmaschinerie.
0: Na, ich weiß nicht. Ja, im Grunde müssen ja.
1: Eigentlich gehört dieser Begriff uns kranken Leuten.
0: Das mit den kranken Leuten ist doch auch irgendwie alt, oder? Also ich mag so diesen Poet Maudit und das Genie als Typus von Künstler halt überhaupt nicht. Mhm. Also ich finde nicht, dass man irgendwie krank oder spinnert sein muss, um irgendwie gute Kunst zu machen.
1: Interessant, ja, weil ich habe schon den Eindruck, dass man diese Arbeitsverweigerung oder diese Gesellschaftsverweigerung zumindest
0: mal erst hat. Dysfunktional.
1: Dysfunktional und dann
0: das,
1: ist man
0: das
1: ja...
0: Das sagt schon mal, David Bowie hat das auch mal gesagt.
2: I've often wondered if actually the being an artist of in any way, any nature, is a kind of a sign of a certain kind of dysfunction, a social dysfunctionalism anyway. It's an extraordinary thing to want to do, to express yourself in such rarefied terms. I think it's a loony kind of thing to want to do. I think the saner and rational approach to life is to survive steadfastly and create a warm, loving environment for one's family and get food for them. That's about it. That's actually all. Anything else is extra. All culture is extra. It's unnecessary, and it's a sign of the irrational part of man, I think. We should just be content with picking nuts.
0: Das stimmt einerseits, aber einerseits auch vor allem heute muss man so viele Künstlerfonds beantragen.
1: Eben, das zählt alles nicht
0: mehr. So viele Formalitäten rumschlagen, dass man eigentlich gut funktionieren muss.
1: Ja, ja, das aber ist lächerlich.
0: Man nimmt halt nicht so einen,
1: es ist eine Branche,
0: so einen fucking Job an, den man nicht machen will.
1: Deswegen nehme ich auch das nicht ernst, wenn das Kunst sein, dann muss ich entweder den Begriff abgeben, was ja viele gemacht haben. In Wien geben sie diesen Begriff ab, das interessiert niemanden. Hier wird irgendwie noch ein bisschen, habe ich das Gefühl, darum gekämpft. Beziehungsweise vielleicht in Wien kannte ich mehr so tu nicht gut oder tauge nichts, die dann gesagt haben, so ich scheiße
0: mit dem Begriff, nicht zu sterben,
1: ich bin Schlagzeuger, aus. Aber ich bin nicht Künstler. Und hier ist das nicht so. Hier sind ja so angetriebene Leute, die sehr wohl bei solchen Fonds dann auch eben vielleicht beantragen und dann auch sich dieser Idee der Stringenz innerhalb der Kunst wiederum hingeben, was für mich so ein ad absurdum gefühltes Kunstding ist. Weil wenn man dann erst recht wieder ein stringenter Künstler ist, ist es ja irgendwie...
0: Ja.
1: Und ein gesellschaftstauglicher Künstler ist es ja sehr... an der Ursprungsidee vielleicht vorbei. Mhm. Aber ja, das ist ja trotzdem vielleicht, ich habe jetzt zum Beispiel gerade Jonas, ich weiß nicht, ob du Jonas kennst, ein kanadischer Bekannter von mir, der ist eben auch Dichter und hat auch Bücher rausgegeben und er ist aber einfach ein Bub, auch so wie wir, weißt du, er ist jetzt nicht, ich versuche da ja bei manchen Leuten, da gibt es so eine Aura und da denke ich immer, okay, ist da was? Nein, der schreibt so Gedichte, würde ich sagen, wie man sie eben schreibt, weil das sind Wörter und nicht mehr. Es ist nicht irgendwie, weißt du, so, wo ich sage, okay, er hat... Auf jeden Fall, aber was er hat, ist einfach die irgendwie Kontakte, ohne dass er jetzt so gut vernetzt wäre, aber hat immer wieder was veröffentlicht und jetzt tatsächlich einen riesigen Berg Geld bekommen, einfach dafür, dass er irgendwie lebt und Gedichte schreibt. Und das wirkt so absurd, weil ich kenne ihn und er läuft so rum und hat bunte Gewand an und er ist einfach ein Mensch und er entmystifiziert das, was eigentlich schön ist, weil ich mir denke, oh, okay, dieses Geld gehört tatsächlich uns oder so oder sollte. Ja, ja. Aber es wirkt natürlich nicht, es wirkt so, als ob es irgendwelche stringenten, ja, ich weiß es nicht. Aber es ist schwierig, finde ich.
0: Ja, es ist, man muss sich halt gut verkaufen können, vor allem vor solchen Komitees oder das, was man macht zumindest.
1: Und wahrscheinlich bei jedem anders, oder?
0: Wenn du Geld willst, dann musst du Leute davon überzeugen, dass du es wert bist.
1: Aber zum Beispiel in der BDK würdest du vielleicht hinschreiben müssen, dass du auch am Bau gearbeitet hast und das ist irgendwie cool, während in Wien sagen sie, haben sie Angst vor dir, dass du mit deinen dreckigen Händen dann vielleicht...
0: Glaubst du in Wien?
1: Ich weiß nicht. Ich hätte halt gedacht, in Wien schreibt man wirklich nur, wie brav und gut und hart man Kunst gearbeitet hat und mit welchen Leuten man Kontakt hat. Und bei der UdK kommt so ein bisschen so ein Element von Subversivität, das in Berlin halt so gut ankommt. So eine Art subversives Element, das ein dieses Sexiness dann ausmacht.
0: Ja, ja. Ja, ich weiß nicht, ob das jetzt in Berlin so ist. Ich weiß, dass in Wien, da gibt es den Thomas Heise in der Filmklasse der Bildenden und der nimmt die Leute nicht, wenn sie nicht einen Arbeitsjob gemacht haben, im Sinne von nichts Kreatives. So einfach, dass man weiß, wie Arbeiter leben, nicht? Er ist halt so von der DDR. Der sagt so, wenn du noch niemals irgendwo, keine Ahnung, in einer Scheißbar gearbeitet hast oder auf dem Bau oder als Taxifahrer oder irgendwas, wo du dir den Arsch abarbeitest und halt so 9 Euro bekommst, die Stunde, dann will er dich einfach nicht in seiner Klasse.
1: Ja, weil er sich wahrscheinlich denkt, das sind dann viele Leute, die sich auch bewerben mit 18, haben diese Idee von der
0: die haben halt so, besser gesagt, das Privileg, von den Eltern so viel Geld bekommen zu haben, dass sie dann kreativ sein können, nicht?

0: Ja, das ist ja jetzt der nächste Unfall, dass jetzt quasi die sozial höher stehenden Klassen haben ja wahrscheinlich früher immer eine Art
1: Es gab
0: von,
1: es
0: eine
1: gab's.
0: Unnotwendigkeit zu arbeiten gehabt, denke ich. Jetzt stelle ich mir mal so wirklich so einen Adel vor. Das ist ja toll, wenn der sich einfach durch den Hauslehrer bilden lässt und dann einfach vielleicht manche Geschäfte verwaltet, aber nicht wirklich eine Arbeit in dem Sinn macht. Aber weil wir jetzt die Mittelschicht quasi alles so übernommen hat und irgendwie diese Urban Bourgeoisie, also es ist ja das Bohème ist irgendwie sexy und deswegen gibt es diese Bourgeois-Bohème, diese Mittelschichtsleute, die vielleicht privilegiert sind, vielleicht so wie ich, die auf einmal sich einbilden mit ihrem privilegierten Arsch, muss irgendwie jetzt dieses Künstlerleben irgendwie verbunden werden. Das ist dann nicht nur so ein, ich bin glücklich auf meinem Landsitz, sondern ich will auch Bohème sein. Ich glaube, das ist nicht immer so gewesen. Ich glaube nicht, dass immer die Reichen, Privilegierten sich dachten, ich bin jetzt auch voll traurig, dass ich nichts finde. Also ich glaube, das ist keine lustvolle Entscheidung. Nicht so, oh, Kunst, sondern es ist auch so eine Art von Gesellschaftsverweigerung, Kunst zu machen. Und warum? Ja, es ist irgendwie so ein Widerspiel. Ich glaube, man verwehrt sich gegen seine Eltern und findet, man ist dysfunktional. Und diese Dysfunktional, die man sich eigentlich leisten kann, ist aber nichts. Das mündet automatisch in der Idee der Kunst. Oder nicht automatisch, aber ja, wie du es gerade beschrieben hast, dieses privilegierte 18-jährige Kind, das sofort nach der Schule sagt, jetzt mache ich Kunst. Und so habe ich mich ja auch wahrgenommen. So würde ich sagen, ich war schon in der Schule, habe ich mir gedacht, was will ich eigentlich machen? Was kann mein Job sein? Und ja,
1: Ich mag keinen Job.
0: ich mag keinen Job,
1: Ich
0: genau.
1: mache jetzt
0: Job mag ich nicht.
1: Künstler mache ich jetzt.
0: Genau, Künstler könnte ich doch machen, das könnte doch was sein.
1: Ja, nicht? Die imponieren einen, sind so freie Lebensmenschen, sind immer so mit hübschen Mädchen.
0: Warum eigentlich? Genau, was ist das? Die reichen Leute haben ja auch hübsche Mädchen, aber die wirken irgendwie nicht so interessant, weil die haben irgendwie so. Die schauen nicht so durchgeknallt aus. Und man findet irgendwie, die hübschen Mädchen sind auch vielleicht die durchgeknallten. Oder? Irgendwie sowas, die attraktiven hübschen Mädchen, warum sind die bei dem Künstler
1: Ja, ich
0: dann?
1: weiß ja nicht, was dir gefällt.
0: Aber du hast schon gesagt, die haben so hübsche Mädchen. Woher kommen
1: Ja, aber
0: die?
1: weil es, ja, genauso wenn du
0: Warum
1: so.
0: sind die dort? Warum will man bei einem Künstler sein als hübsches Mädchen?
1: Ja, weil die halt so interessant scheinen. Oh, die sind anders.
0: Aber wen
1: Ja.
0: interessiert das?
1: Ja,
0: Dazu muss man auch
1: jeden
0: schon krank
1: interessiert, das
0: sein.
1: ist halt sexy, nicht?
0: Sexy, wenn man anders ist.
1: Ja, wenn man Rockstar ist, wenn man Schauspieler ist. Das sind die Leute, nicht?
0: Ich dachte, man kann damit so ganz bestimmte Leute rausziehen. Ich kann zum Beispiel vielleicht ein hübsches Mädchen bekommen, weil ich ein Rockstar bin, aber nur
1: Ja,
0: eins
1: wahrscheinlich
0: von 100.
1: sind die meisten Künstler früher tatsächlich nur Künstler geworden, weil sie sonst niemanden abbekommen
0: Ja.
1: hätten. Nicht?
0: Das ist schon die eine Möglichkeit noch. Die eine Möglichkeit, wenn du nicht
1: Ja, heute
0: ein
1: ist das ja
0: tolles,
1: auch ein bisschen so,
0: schön,
1: nicht?
0: stark, groß, dann musst du schon mindestens Künstler sein. Wenn
1: Ja,
0: du
1: aber das
0: Rockstar
1: Problem ist
0: verlangst.
1: heute, dass sogar die Künstler alle und Künstlerinnen alle gut aussehen. Man kommt sich ja vor, so.
0: Ah, es gibt noch eine Subkategorie.
1: Na,
0: Ja.
1: dass es fast lächerlich ist, wenn man
0: Ja.
1: so durch die Kunstuniversitäten geht, dass alle halt so modelmäßig ausschauen. Und alles super gekleidet. Schon seltsam.
0: Also das ist jetzt auch eine weitere Voraussetzung geworden.
1: Ja, glaube ich nicht.
0: Also dann muss man ja wiederum, das ist ja was Privilegiertes, gut ausschauen. Das macht man ja, weil man aus einem reichen Haushalt kommt, oder? Dann schaut man gut aus, weil dort sind irgendwie die guten Gene oder die das Bild der Schönheit dominieren.
1: Jetzt sind wir in so einem ganz schrägen Gefilde.
0: Ja, aber das ist ganz gut, irgendwie so irgendwo reingeraten.
1: Jetzt glaube ich, brauche ich ein Bier.
0: Ja?
1: Ja.
0: Ich hole dir das Bier.
1: Danke dir.

0: ist jetzt halt so Mode- und Kunstmenschen so eine Symbiose haben, die halt schon seit so in den 70ern, 80ern, oder? Wird es das geben, das halt so eklatant ist.
1: Ich weiß nicht, ob es das nicht dann immer gegeben hat. Also das
0: Ja,
1: formt sich
0: aber
1: ja ein
0: nicht das.
1: Bild.
0: Ja, aber. Ich meine, dass wirklich alle so bedacht sind, sich irgendwie modisch zu kleiden. Also der neuesten Mode nach, nicht? Sonst kannst du dich ja auf keine Vernissage mehr getrauen. Also eine
1: Ja, dann ist es ja
0: Vernissage ist ja
1: eine
0: dann
1: Marke.
0: immer.
1: Dann ist es ja nur noch eine
0: Aber
1: Marke.
0: das gab es ja früher auch schon, das stimmt.
1: Ich weiß es
0: Also
1: nicht.
0: so in den Salons gab es ja auch. Das beschreibt ja auch Balzac, der über die Bohème schreibt. Im Grunde kann man das Buch lesen und es ist einfach so eine akkurate Beschreibung der heutigen Zeit. So wie sich die Bohème verhält und in ihren ganzen Attitüden und mit dem Dandytum, mit dem Alkohol, mit der Mode. Irgendwie das so eine Gesellschaftsschicht formiert, die immer auch ein bisschen suspekt ist, nicht? Vielleicht kann man das auch nicht so, vielleicht ist das einfach so.
1: Na, ich denke, dass das alles dann einfach ganz bestimmt keine Kunst ist. Und in dem Moment, wo du sagst, alle laufen so rum auf der Kunstuniversität und auf der Vernissage, dann ist das für mich einfach schon durchgefallen. Und dann wird man keine Kunst vorfinden, weil das ist ein Versuch, etwas zu imitieren, einem Bild nachzueifern. Und mit diesem Wunsch versagt man sich einem potenziellen Selbst, das aus einem rauskriechen könnte oder rausfliegen. Und
0: Naja,
1: all das
0: so weil
1: findet
0: man
1: nicht
0: dem Bild
1: statt.
0: nachjagt,
1: Ja,
0: nicht?
1: genau, weil man
0: Dass man.
1: abgelenkt ist von einer
0: Aber das hast
1: Idee.
0: du ja zum Beispiel explizit in so Sachen wie Social Media, wo man halt sich selbst irgendwie kuratiert, nicht? Das Bild, was man so der Öffentlichkeit so hinstellt oder wie man sich selbst ausstellt in Bildern und.
1: Ich will das
0: Nicht,
1: sofort wieder.
0: jeder kreiert so seinen eigenen Avatar, so unmögliche, die einfach so nicht mehr einholbar sind teilweise. Aber im Grunde finde ich es auch cool.
1: Die anderen finden es ja auch cool, die gute Fashion anzuziehen. Es ist jetzt nicht so,
0: Ja,
1: du
0: aber
1: bist ja nicht
0: ich finde es auch
1: ausgenommen.
0: interessant, dass das sich einfach jetzt so auf diese Plattform verschoben hat. Und da kannst du so an dir selbst basteln, nicht?
1: Im Optimalfall drückst du ja trotzdem nur rein, was dir wirklich gefällt und nicht, was schön wäre, wenn es dir gefallen würde und du eiferst nur irgendwelchen. Also es ist ja schon nochmal anders, ob du jetzt 16 bist oder 14 und du hast Leute, die in der Schule cooler sind als du
0: Ja.
1: und deswegen übernimmst du eins zu eins, was die cool finden und das wird dann dein Account oder ob du einfach schon eine Zeit lang gelebt hast und jetzt gerne Videos hast, wo, weiß nicht, furchtbare Unfälle passieren zufälligerweise mit LKWs oder so.
0: Ja.
1: Und einfach weil sich bei dir dieser Fetisch ausgebildet hat, gehst du dem nach und stellst diese Videos auf dein Instagram, während du nicht jetzt einfach immer noch die Videos von den eins zu eins, den coolsten, die du cool findest, teilst. Das ist schon
0: Ja, da drin ist
1: was
0: ja immer
1: anderes.
0: noch Kreativität. Es gibt ja Leute, die äußerst kreativ sind in ihrer Selbstdarstellung. Aber dann wird der Mensch immer mehr zum Bild, nicht?
1: Ja.
0: Und das ist schon ein seltsamer oder interessanter Mechanismus, der da irgendwie so eingesetzt hat.

0: Ich denke, der muss früher da gewesen sein. Ich habe mir das heute gedacht. Mhm. Ja, ich denke quasi nicht, dass der gewachsen ist.
1: Ich habe darüber mal geschrieben. Und tatsächlich kann man das zurückverfolgen in der Geschichte der Malerei bis zum Phänomen der Idolatrie, nicht? Das heißt, wo man zuerst Götter angefangen hat darzustellen. Irgendwann waren es Kaiser, irgendwann war es der König und irgendwann war es halt der reiche Herr, der ein Porträt von sich anfertigen konnte. Und irgendwann kam es sogar in der Porträtfotografie, also mit dem Aufkommen der Fotografie hat man ja auch immer sich selbst inszeniert als Familie oder sonst was. Und das wurde vor allem hat so einen Überschuss bekommen mit dem Aufkommen vom Paparazzi, nicht? Und das ist auch schon sehr früh, also mit Hollywood entstanden in den 20er Jahren, dieser Überfluss an Bildern. Und dass diese Bilder dann irgendwann so die Leute abgelöst haben und die Leute wurden sozusagen hinter ihren Rücken zu einem Narrativ, nicht? Das sich aus der Überflut aus den Bildern irgendwie ergibt. Oder
0: das Narrativ, das man dann selbst glaubt, von sich zum Beispiel. Hier ist die Abfolge meiner Fotografien. Dieser Mensch bin ich.
1: Ja, es gibt so Leute wie zum Beispiel Nick Cave. Nick Cave ist für mich eine Person, die irgendwann den Mythos, den er selbst erschaffen hat, also für sich selbst gehalten hat, aber ohne eine reflektive Schicht dazwischen. Also noch nicht in der Postmoderne angekommen, sozusagen. Und der so die Geschichte, die er selbst den Leuten erzählt, irgendwann für sich selbst haltet. Auch Betty Smith ist so eine Kandidatin. Und nach der Postmoderne gab es dann so Figuren, die dann damit spielen. Mhm. So
0: sind die Showmen. Jetzt hat man das Bewusstsein darüber. Okay.
1: Ja. Und das ist für mich halt so unglaublich interessant.
0: Ich denke halt tatsächlich, dass das alle Leute betrifft. Dass man einfach nur ein Narrativ erzeugt und das ist dann die Identität, die man halt auch wahrscheinlich von sich glaubt. Dann zerbröselt dieses Bild wieder, weil man das nicht spürt. Dann scheitert man auch an diesem Bild, weil man das nicht vervollständigt.
1: Max Frisch hat mal gesagt, wunderschöner Satz, jeder Mensch kommt irgendwann in sein Leben zu einem Punkt, wo er sich selbst eine Geschichte erzählt, die er für sein Leben hält. Nicht?
0: Ich will kurz persönlich werden. Ich habe bei der Passage in Neukölln bin ich da durchgegangen und dann war am Boden so ein Spritzer und der hat ausgeschaut wie ein Skorpion. Und dann dachte ich mir, weil ich ja immer will, ich will immer die Welt perfekt leben. Also ich will es richtig machen. Ich will mich überwinden und das Richtige machen. Oh, also gehe ich an diesem Skorpion vorbei und ich denke mir, ist das jetzt zu wenig? Also bin ich nachlässig, weil ich den nicht fotografiere? Ist es quasi erst, habe ich erst richtig gelebt, indem ich mich bemühe,

0: letzten Ketaminrausch gemerkt, dass meine Angst ist, dass ich nicht existiere.
1: So eine existenzielle Schieflage geraten.
0: Ja, dass es alles nicht wahr ist, quasi. Dass das alles ist nicht das Wunder der Welt. Wow, juhu, ich kann es feiern, sondern irgendwas. Ich glaube, das ist quasi dieses
1: Minderwertigkeitskomplex. Ja, das ist mehr so was Neurotisches für mich, dass man so irgendwie alles festhalten muss. Wenn man es nicht festhält, dann, also weil man sich ja an sein Gehirn irgendwie nicht, den kann man einfach nicht vertrauen, dass das jetzt alles festhält. Und dann muss das irgendwie mechanisch festgehalten oder fixiert werden. Und erst dann würde es bleiben, oder?
0: Ich meine, ganz viele Leute leben von Erinnerungen. Viele sagen, ich bin nur meine Erinnerungen.
1: Yeah.
0: Das finde ich vollkommen falsch.
1: Daran das sagt auch nicht Cave.
0: Das sagt er?
1: Ja. Yeah.
0: Ich finde das vollkommen verrückt, weil ich denke, ich werde ja dauernd der Mensch, der ich durch meine Taten und Erlebnisse werde. Das heißt, ich bin schon meine Erinnerungen, ohne mich zu erinnern. Da gefällt mir gut der Begriff Herzerinnerungen statt. Also ich muss mich nicht erinnern können, was wir vorgestern gemacht haben. Ja. Mir kann ein Stein am Schädel gefallen sein. Aber vielleicht, weil ich dort gerade irgendwie zum ersten Mal irgendwas Schreckliches erlebt habe, werde ich jetzt nicht mehr irgendwie in diese Seitengasse gehen. Also ich muss nicht wissen, warum, aber ich mache es nicht. Und umgekehrt vielleicht, weil ich was Schönes erlebt habe, beginne ich dem Leben zu vertrauen. Und jetzt sagen wir, vielleicht vergesse ich all die schönen, speziellen Momente, aber trotzdem kann ich glücklich sein, weil ich einfach gewachsen bin daran oder weil ich irgendwie spüre, das bin ich. Ich glaube, es ist wirklich sowas wie dieses, die Zeit anhalten wollen. Alles, was man aufschreibt, notiert, die Fotografie natürlich auch an sich schon. Das sind Sachen, die man entreißt dem Strom der Zeit und ein bisschen vielleicht die Hoffnung hegt, gegen das Verschwinden anzukommen, die Vergänglichkeit.
1: Ja, ja, das ist so das alte...
0: Ja, das ist das, der alte Schmäh natürlich, ja. Und jetzt ist das...
1: Ja, total. Also ich musste mich ja auch erst mit den Gedanken anfreunden und vor allem vor meiner fürchterlichen Angst vor dem Alzheimer, dass ich dachte, okay, wenn ich dann aufhöre, mich zu erinnern, was ja beim Alzheimer nicht wirklich der Fall ist, sondern man kann sich halt so punktuell super gut erinnern, aber nicht mehr, was so vor einer Woche war oder was vor einer Minute war. Aber dass man dann so selbst auslöschen würde, irgendwie, oder sich selbst verflüchtigen würde. Und das ist halt ein Blödsinn. Und die Dinge oder die Sachen, die man erlebt, glaube ich, die haben alle einen gewissen Wert, auch wenn man ihn vergisst. Und Roger Williamson hat ja auch mal gesagt, vielleicht ist das Leben schon wert, gelebt zu werden, wegen der Jugend oder wegen der Kindheit. Nicht? Das wäre es schon. Also wenn du eine wunderbare Kindheit hattest. Ich kann mich ja zum Beispiel an die Kindheit so gut wie gar nicht erinnern. Oder sehr wenig. Aber ich war halt da. Und es geht auch, wenn man so ein bisschen weiterdenkt, hat es halt so ein krankhaftes, so fast schon eine Wahnvorstellung, dass man dann, bevor man abtritt, wahrscheinlich so im besten Falle schweben einen so Erinnerungen im Äther rum und man kann so sein Leben, wo sich ausgebreitet, nochmal anschauen und so sagen, ja, das war mein Leben. Und so Bilanz ziehen, nicht so mit der Sinnflut und mit dem letzten Gericht. Und dann muss man sich selbst sozusagen richten. Oder du sagst, only God can judge me.
0: Genau, das ist der letzte Moment. Ja. Und davor allerdings...
1: Und ich halte halt überhaupt nichts davon.
0: Ja,
1: weil auch, also wenn ich jetzt einfach umgefahren werde...
0: Dann muss es schon gereicht haben.
1: Ja, natürlich.
0: Das ist das Ding. Wir sind immer noch bei der Ansammlung von Momenten, die unser Leben jetzt vielleicht lebenswert gemacht haben soll. Es ist ja die Sinnsuche. Ja.
1: Und ich denke mir immer, ach, ich war noch nicht genug. Also ich kann jetzt nicht abtreten. Wenn das passieren würde, das wäre so schade.
0: Genau, also ist jetzt, es ist, aber ich denke,
1: ich, das ich
0: ist...
1: Muss noch, ja. Ich muss jetzt noch ansammeln und dann.
0: Ja, weil ich denke auch, wenn es quasi nicht schon die Kindheit war, die lebenswert war,

0: ja. dann wird es nicht mehr gelesen.
1: An die kann ich mich ja gar nicht mehr erinnern. Fucking
0: ja.
1: hell.
0: Ja, du denkst, scheiße, was lebe ich da als Toter noch? Ich bin ein Zombie.
1: Ja.
0: Oder eben vielleicht, das ist vielleicht die wahre Hoffnung, dass durch deinen Künstler-CV jetzt wirst du ein riesiger Künstler und wirst weltberühmt und dann sagst du, natürlich, jetzt habe ich es erst geschafft. Die Kindheit war ja nur irgendwas. Jetzt, wo ich meinen Stempel auf die Welt gesetzt habe und sie auf mich und ich diese unglaublichen Liebesmomente hatte mit der Welt, jetzt ist es getan.
1: Mit Topmodels.
0: Und dann, das sagen wir, das gelingt dir, sagen wir zufällig, also gelingt dir das mit 40?
1: Ja.
0: Dann stell dir vor, was machst du mit 42? Glaubst du, dann sagst du einfach, ja, jetzt bin ich in Pension, mir geht's die ganze Zeit gut, ich trinke nur, ich hab's schon geschafft. Boah, Leute, ihr müsst es ja noch versuchen, aber ich hab's schon geschafft. Nein, du wirst wieder sagen, es war nicht genug. Es war noch nichts. Ich hab's schon wieder vergessen, was mit 40 war. Ich kann mich an nichts erinnern. Es wird immer weitergehen, bis zum letzten Moment.

0: Ja, wenn man sich so Leute wie Helmut Berger anschaut, nicht?
1: So wie manche Leute altern und was für ein Leben sie bis dahin hatten, schon, dass man wirklich sagt, fuck, der hätte einfach abtreten müssen. Deswegen ist ja so der Club 27. Deswegen werden die alle so zum Märtyrer, nicht?
2: Ja.
1: Und weil man sagt, ja, zum Glück, die haben das einfach nicht versaut. Die
2: Das
1: sind so
2: sind
1: am
2: halt
1: besten,
2: Gangster.
1: so am Peak ihrer Karriere einfach
2: Der
1: abgetreten.
2: denkt ja auch Folgendes einfach nur.
1: Das ist halt alles
2: Stell
1: schrecklich.
2: dir vor, wir kommen alle in
1: Und
2: den
1: ich
2: Himmel,
1: glaube.
2: in unserer menschlichen Gestalt. Die sind ja alle mit 27 gestorben. Die sind ja sau sexy und machen Rock'n'Roll-Musik im
1: Fuck, die
2: Himmel.
1: sind
2: Helmut
1: sogar im
2: Berger.
1: Himmel jetzt noch besser dran.
2: Ja, die sind 27 für immer. Für immer. Die können nie älter werden. Aber all die anderen Trotteln haben ihren Mythos, ihr Bild verloren und kacken in Windeln. Selbst Nick Cave muss in Windeln kacken.
1: Voll die Scheiße.
2: Und genau.
1: Ja, zum Beispiel Nick Cave schon. Ah. Also man kann ja sein Bild ja dann im späteren Alter und die also versauen.
2: Ist Nick Cave so jemand für dich?
1: Also ich finde die Musik, die er macht, immer noch gut. Ich finde die Sachen, die er sonst macht, so wie diese ganzen Dokumentationen, wo er so bemüht ist, sich so zu präsentieren, als wäre er dieser poetische schwarze Engel oder was weiß ich. Finde ich ein bisschen peinlich.
2: Ich glaube, da liegst du falsch.
1: Ja, mag ja sein.
2: Nein, es ist wirklich eine
1: Aber
2: interessante
1: ehrlich.
2: Frage. Es ist wirklich interessant, weil
1: Ja,
2: ich
1: aber
2: finde
1: ich
2: auch, die
1: denke.
2: Pathetik schreit ja nur so aus ihm. Hat immer schon geschrien. Als Junge ist das okay. Aber jetzt schreit sie halt Spiritualität und das fällt uns
1: Ja,
2: teilweise schwer, glaube
1: nein,
2: ich.
1: ja, aber das
2: Aber das
1: sind halt
2: sind
1: so die
2: wir.
1: Leute, die sich halt so vor dem Tod noch taufen lassen. Im letzten Moment stürzt sich jeder so in die Spiritualität.
2: Wer war das? Hast du gesagt, Rambo?
1: Rambo, ja, aber der hat das eben nicht gemacht. Hat sich so ein bisschen lustig darüber gemacht und er meinte, okay, er wird jetzt bald sterben und jetzt macht er halt noch so den letzten Witz und lässt sich halt noch taufen, dass wenigstens seine Mutter ihren Frieden findet. Aber im Grunde, er findet das nur lächerlich.
2: Könnte aber auch noch ein schwächeres Verhalten sein, weil vielleicht ist das auch Image, das er sich halten will, aber in Wahrheit will er sich
1: Ach
2: unbedingt taufen
1: was.
2: und er redet es auf die Mutter aus. Dann wäre es ja noch verrückter, als nicht mal das zuzugeben, sein Image in den Tod zu halten und trotzdem heimlich zu sagen, Gott, aber ich bin eh da, hier nochmal taufen, aber nur für dich.
1: Ja, vielleicht ist so dieses letzte Zusammenzucken und Schwachwerden ist doch total legitim irgendwo auch. Aber was Nick Cave macht oder betreibt, ist schon irgendwie. Also ich finde ihn unglaublich faszinierend, aber einfach nur eben, weil er irgendwie keine Reflexion ist, die das irgendwie auf so einer Metaebene hinterfragt, sondern er hält sich wirklich die ganze Zeit für diesen Mythos. Ne?
2: Ich habe auch
1: Und
2: wirklich
1: das
2: Probleme
1: ist auch
2: mit diesem
1: toll, aber
2: Film.
1: ich denke mir halt, irgendwie ist es auch nicht so.
2: Aber wie soll denn jemand
1: Wie
2: ausschauen,
1: macht
2: der
1: man
2: wirklich
1: sich
2: erleuchtet
1: lächerlich?
2: ist?
1: Warum gehst du immer so vom Absoluten aus?
2: Nein, ich meine nur, ich denke, was Link K vielleicht ausstrahlt, wenn das echt ist. Hast du denn schon mal
1: Ja,
2: gedacht,
1: das
2: was
1: ist
2: ist
1: doch
2: das?
1: echt.
2: Ja, eben, aber warum kann man das nicht quasi dann.
1: Also
2: So
1: der
2: schaut das
1: Mythos ist
2: eben
1: ja auch
2: aus. Das ist ja
1: echt.
2: schön. Der fühlt sich erhaben, nicht in einem arroganten Sinn. Das ist, was wir daraus machen. Wir empfinden, es schaut arrogant aus.
1: Na, ich denke mir nicht, dass er arrogant
2: Okay.
1: ist oder sonst was.
2: Ich
1: Das ist
2: glaube,
1: mir
2: es stört sich
1: egal.
2: daran. Ich glaube, es ist eine Art Eifersucht.
1: Nein, aber
2: Also, wenn
1: es
2: es jemand
1: halt
2: anderer wäre,
1: so.
2: dann würde ich sie einfach nur lächerlich und pathetisch finden. Und dann frage
1: Okay.
2: ich mich halt, ist es, weil ich einfach ein Jünger bin, ein Nick Cave Jünger, und finde, alles war irgendwie super, war klasse und jetzt muss es immer noch sein? Oder ist es, dass ich einfach anhand von manchen Menschen wirklich meine Augen aufmachen kann und verstehen kann, dass es ein guter Zustand sein kann, so überzeugt zu sein von Gott. Irgendwie der wirkt für mich sehr weise auch. Der hat ja auch diese Red Hand Files. Er schreibt da einmal wöchentlich irgendwie einen Brief zurück, den er bekommt. Und er schreibt da sehr gemächliche, weise Antworten und oft
1: Ja.
2: auf sehr profunde Themen. Und ich finde schon, dass der sich auskennt. Also ich selbst.
1: Ja.
2: Ja, und
1: Sie
2: ich denke,
1: kennt immer Mensch.
2: und nicht nur nicht dumm, sondern wirklich auch mutig, so irgendwelchen Schmerz erfahren oder irgendwie erfahren
1: Na
2: müssen. Und jetzt
1: eben
2: lebt er damit.
1: das hinterfrage ich. Also ich glaube, also das ist, als würdest du nicht zulassen, dass da irgendwas anderes noch existiert, sondern du hältst eben dieses abstrakte, mythische hältst du eben für dich selbst und hinterfragst es nicht. Und wie kann man da bitte aufrichtig sein? Okay, aber dann hast du halt noch nicht gelernt, dich selbst zu hinterfragen. Also alle Leute, die sich selbst nicht hinterfragen, oder ihren Status, oder eben den Mythos, oder was auch immer, das ist halt nicht, das geht bei mir nicht einher,
2: Ja, aber das wird immer
1: irgendwie.
2: der Blick des Ungläubigen sein. Der Ungläubige wird immer sagen, wenn der Gläubige einfach nur statt glauben wissen würde, dann würde er verstehen, dass er einfach ehrlicher sein muss mit sich und nachfragen soll. Und der Gläubige wird sagen, oh, ich war früher auch so ein Ketzer wie du, aber ich habe begonnen zu glauben. Das ist ein ganz anderer Zustand. Glauben ist nicht nur das Nichtwissen, sondern es ist dieser Zustand des Vertrauens und dann schaut man auf einmal wie ein lächerlich wahnsinniger, erhabener, arrogant, oder nicht arrogant, aber einfach wie ein Idiot aus für Rationalisten und Nihilisten. Ich denke nicht, dass Nick Cave zu wenig quasi sich hinterfragt hat und wenn der
1: Wenn
2: Humor rettet
1: ein
2: uns.
1: Mensch nicht über sich selbst lachen kann oder über diesen Mythos, wenn wir schon dabei sind, und nicht Witze auch darüber machen kann, dann ist mir der zutiefst suspekt.
2: Ich bin sicher, dass er auch Witze über sich machen kann. Und der Humor, den ich auch immer für den Nihilisten zumindest als diese Art von den Trost empfunden habe, glaube ich, kann umgekehrt auch verhindern, dass man zu Ernsthaftigkeit übergeht. Und wenn man jetzt wirklich den Mythos gewahr ist und nicht mehr lacht und ernst ist, manche Sachen, da kann man länger ernst, dann verhindert man, dass man einer Flucht nachgeht, von der man denkt, dass sie vielleicht notwendig ist. Und stellt sich der Wahrhaftigkeit. Das heißt, so ein Mensch, der nicht mehr viel mit Humor macht, ich denke nicht, dass er nicht über Humor verfügt, aber ich glaube, er entscheidet sich dafür, mehr in diesem Wahrhaftigen zu bleiben. Und das ist etwas, was ich von Rasmus gelernt habe. Das hat mich sehr beeindruckt.
1: Was
2: Einmal
1: jetzt
2: wollte ich ihn
1: genau?
2: einmal zum Lachen bringen,
1: Ja.
2: mit einem billigen Witz, und ich
1: Ja.
2: dachte, hey, easy way out, oder? Ich sage was Lustiges, wir
1: Das.
2: lachen und nachher können wir auseinandergehen. Aber er hat einfach nicht gelacht, sondern mich angeschaut, wie
1: Ja.
2: so ein Dings. Und ich war auf einmal so klein und war so, also er hat so entblößt diese Strategie und ich habe es erst dann erkannt als Strategie von mir, die ich für
1: Ja.
2: uns als Sozialen gebraucht. Und dann blieb ich über mit dieser Schwere. Und er sagt quasi damit so, du kannst es besser.
1: Ja, aber
2: Und
1: das ist eine Sache, du sprichst von Humor als Ausweg von einer Konfrontation und ich spreche von Humor als Anfang von einer Konfrontation. Das ist ein fundamentaler Unterschied. Ich glaube, so Leute, die sich die ganze Zeit so unglaublich ernst nehmen, gehen keine Konfrontation mit sich selbst ein. Und es gibt natürlich Leute, die sich aus Situationen herausretten wollen, indem sie Witze darüber machen. Das ist was anderes. Aber wenn sich jemand hinterfragt oder seine Ernsthaftigkeit hinterfragt mit dem Mittel der Humor, dann finde ich das was Gesundes.
2: Das heißt, du müsstest wahrscheinlich auch den Dalai Lama besser als den Papst. Weil der Dalai Lama ist ja dieses grinsende Buddha-Wesen
1: Ja.
2: und der Papst sagt, lasst uns wahrhaftig bleiben. Versuchen wir nicht, den Ausweg zu gehen. Ja, und beides hat wahrscheinlich seinen Anspruch. Ich denke, dass der Humor, so wie du ihn jetzt beschrieben hast, wahrscheinlich dann wirklich so ein so ein Übergangszustand ist, wie du sagst, in die Reflexion nochmal gehen. Nochmal alles hinterfragen.
1: Ja, und ich spreche nicht von so einem Nihilismus, der dann mit Ironie sein Weltbild irgendwie aufrechterhält oder irgendwie seinen Weltumgang damit irgendwie stabilisiert, indem er sich ja die ganze Zeit so unglaublich smart oder überhaben vorkommt, indem er alles ironisch sehen kann. Das ist so ein, der alte Fehler von den 90ern, nicht? So dieser traurige Nihilismus mit Zynismus und Ironie, der dann halt im Grunde nichts schafft, also nichts Gutes mehr.

0: Du meinst davor, vielleicht wäre ich einfach neidisch. Und vielleicht stimmt es auch irgendwo, aber ich war immer ein bisschen neidisch darauf, dass ich zum Beispiel nie in einer Szene war. Also ich war immer so dazwischen. Also ich war nie ein Skater, ich bin zwar Skateboard fahren gegangen alleine, da haben mir auch Skater Schuhe gekauft, als ich ein Kind war. Aber ich war nie so Grufti oder sonst was. Oder ich war nie so ein Modekind oder ein Künstler und habe mich auch nie so gesehen. Ich bin immer so dazwischen. Kann das einfach nicht ernst
1: Es
0: nehmen.
1: klingt so, als
0: Also,
1: ob du dich quasi nicht selbst auch darin ernst genommen hast. Also wenn du zum
0: ja,
1: Beispiel die
0: nein, das kommt mir halt so
1: Skaterschuhe,
0: lächerlich
1: ja,
0: vor.
1: du warst es
0: Und
1: nicht.
0: im selben Sinn ja auch unglaublich lustig, nicht? Ist ja lustig, eine Figur zu spielen. So sagen wir, du hast jetzt 20 Jahre lang den James Bond gespielt und verhältst dich aber in dem echten Leben auch noch so, als wärst du fucking James Bond.
1: Ja.
0: Dann müsste man aber von außen schon sagen, okay, denen geht's zwar gut, aber irgendwie ist auch so ein bisschen traurig, oder?
1: Das ist interessant, weil du sagst ja dann, du bist nirgends angekommen eigentlich. Du bist nicht der Skater geworden, du hast nie einer Szene angehört und eigentlich gibt es diesen Wunsch, vielleicht ein Teil von etwas zu werden, wirklich das Bild zu werden. Und das Interessante ist, für dich selber wirst du das nie werden. Und du hast recht, vielleicht ist es wirklich seltsam, wenn das passiert, dass man das wird. Und ich glaube, dass das aber passiert mit Zeit, weil zum Beispiel für mich bist du ja ein echter Mensch. Und für mich bist du jemand, der eine Szene ist vielleicht sogar. Vielleicht sogar lohnenswert genau für andere, diese Szene zu sein. Von außen bist du ja vielleicht ein Zweifler, aber, oder von innen vor allem,
0: Von
1: aber
0: innen.
1: ja, aber von außen sehe ich so wie einen schlurfenden, interessanten Typus. Weißt du, so, das Ganze, was du nicht magst oder was dazwischen ist, gehört für mich schon dazu. Also selbst die Telefonate mit deiner Mutter, ja, dann das Aufbegehren und dann laut Musik machen und dann vielleicht eben wieder raus und ich muss jetzt aber irgendwo dabei sein und dann,
0: Getriebener.
1: ja, schon, genau, diese Suche und weil die Zeit vergeht und weil so viele Dinge passieren und auf einmal du wirklich dieses CV hast, ja, in Wahrheit. Also jetzt nicht nur das CV der tatsächlichen Dinge, das auf dem Papier steht, aber dein Leben ist da. Und irgendwie verselbstständigt es sich. Von selbst wird dein Leben tatsächlich sein. Und von außen ist es vielleicht interessant und die Szene.
0: Ja, das stimmt. Also der Witz ist ja, dass man sich halt selbst immer eher als ein Zerstückelter wahrnimmt und die Leute kommen einem halt abgeschlossen vor, wenn man sie halt von der Distanz betrachtet. Und zu sich selbst hat man relativ selten so eine Distanz, wo man sich von außen irgendwie betrachten kann, um dann irgendwas Abgeschlossenes irgendwie zu sehen oder zu denken, ah ja, es ist ja ein Mensch, der nicht auseinanderfällt, sprichwörtlich. Und das ist halt so, nicht, das schleppt halt so jeder mit sich. Und deswegen kommt auch so vor allem die Bewunderung zu anderen Menschen, die man halt eben zum Bild macht oder zu einer Erzählung.
1: Da denke ich an eine Szene aus einem Polish-Stück. Und zwar spricht er da über den Sänger von Depeche Mode. Und er hat irgendwie gerade ein Konzert gemacht vor 60.000 Leute.
0: Ja.
1: Und die schreien ihn alle und sagen, ich will ein Kind von dir, du bist
0: Ja,
1: der Gott,
0: ja,
1: du bist das Haben. Und er geht nachher aufs Hotelzimmer und überlegt, ob er Selbstmord begeht.
0: ja.
1: Weil er einfach nichts ist. Und er denkt sich, was ist da los? Und es bringt nichts, dass alle von außen ihm sagen, du bist es. Von innen fühlt sich's nicht so an. Und jetzt das Gegenbeispiel. Du hast ihn genannt, Nick Cave. Er ist quasi tatsächlich in dieser Rolle, das zu
0: Ja.
1: glauben, dass er das ist. Das ist das, was wir alle anstreben. Warum wollen wir also nicht ihm das lassen und sagen,
0: Ich
1: wow?
0: lasse es sehen, aber ich muss mich auch ein bisschen lustig machen.
1: Ja, weil wir selbst nicht dort sind. Ich denke, da ist schon
0: Ja, aber natürlich, aber dann ist dann das, als wäre das die Absolution, nicht?
1: Ja, wenn man es geschafft hat, an sich selbst zu glauben und nicht mehr über sich selbst lachen muss, vielleicht.
0: Ja, okay, dann.
1: Ein gesundes Selbstbewusstsein.
0: Ja, dann wundert es mich, dass er sich nicht so in Äther auflöst.
1: Ja,
0: In Glückseligkeit.
1: hat er wahrscheinlich innerlich irgendwie ein paar Mal geschafft, ne? Ist schon etwas, was ich auch denke, was ich auch mir ein paar Mal gelungen ist. Ein paar Mal ist mir das passiert, dass ich so in Wirklichkeit den Abgesang gesungen habe und mir dachte, wow, jetzt ist meine Welt vervollständigt, jetzt kann ich sterben. Aber natürlich geht es dann weiter und dann zweifelt man weiter. Aber ein paar Mal gab es auch in meinem Leben diesen Moment, wo ich mich aufgelöst habe in Äther.
0: Ja, das hat man schon manchmal.
1: Weil daran habe ich auch vorher gedacht, wie du gesagt hast, es gab noch nicht diesen Moment, wo du gesagt hast, jetzt könnte die Abrechnung passieren und das Leben läuft ab und ich wahrscheinlich.
0: Es gab schon so Momente, wo man sich denkt, ja, fuck, jetzt, so toll.
1: Da hab ich's schon bekommen, das, was ich will.
0: Passieren halt so, aus dem Nichts.
1: Ja,
0: Zack.
1: oder aus dem Allem. Oder man arbeitet eh die ganze Zeit dafür und das ist nicht aus dem Nichts, sondern aus dem tiefen Wunsch und dann aus der Arbeit daran und aus dem Sein daran, dass man es wirklich verkörpert. Wo sich das Innere, die innere Welt mit der äußeren Welt so wie abgleicht. Und ja, wahrscheinlich sollte man da einfach sterben. Und dann sollte jeder für einen jubeln. Man löst sich so auf, man geht so auf der Straße und macht so puff und auf einmal ist er weg. Er ist so weg und alles so, oh, er hat es geschafft.
0: Ja.
1: So sollte man sterben, nicht irgendwie dann noch alt werden.
0: Ja, aber es ist auch so ein bisschen dieser Fänger im Roggengedanke, der so alle Verlorenen vor dem Abgrund irgendwie einfängt. Ist ja immer so sein Traum, dass er dort im Roggenfeld steht und dann kommen die ganzen Leute und rennen auf diesen Abgrund zu und der will sie einfach nur einfangen. So kommst du mir ein bisschen vor.
1: Ich glaube, ich muss das Buch lesen.
0: Ja, auf jeden Fall. Und ich weiß nicht so, ja, jeder muss halt so seinen Frieden finden. Oder halt eben nicht. Ich finde auch Leute, die nicht ihren Frieden gefunden haben. Ist halt so.
1: Ja, vielleicht ist das schon ein bisschen perfide, dass man das auch sexy finden kann, solche Bilder, wo jemand seinen Frieden nicht findet, wo er sich die
0: Naja,
1: ganze
0: aber es steht ja
1: Zeit zerreißt.
0: nicht an mir, irgendwie dann so die Absolution zu erteilen und zu sagen, oh, das war ein Leben, das es wert war. Das muss man halt selbst machen.
1: Ah,
0: Nicht?
1: ja, das ist schön.
0: So sinnstiften.
1: Das ist ein sehr schöner Gedanke.
0: Ja.
1: Da
0: Reinhold
1: kommt noch etwas.
0: Messner ist so einer der wenigen Philosophen, die Südtirol zu bieten hat. Und es gibt diese wunderbare Dokumentation mit Werner Herzog, die heißt Gascherbrunn. Und dort spricht er über das Bergsteigen. Und Werner Herzog fragt ihn, warum machst du das? Can you tell me, why are you going up this abyss every time? What are you getting from it? Nein, die sprechen sogar Deutsch nicht. Und Reinhold Messner sagt so, er hat keine Ahnung. So, er kann ihm keine Antwort geben, sondern so sein ganzes Tun ist schon die Antwort darauf in diesem Moment. Und dann spricht er so von Sinnstiften und dass halt jeder Mensch im Grunde nur irgendwie versucht ist, sich oder der Welt irgendwie Sinn zu stiften. Und er sagt halt, du kannst nur selbst deinen Tun irgendwie Sinn stiften, nicht? Das kann nicht jemand anderes für dich machen. Und die Leute verwechseln das halt immer und denken, sie müssten von einer dritten Person oder von außen her gerechtfertigt werden.
1: Oder von 60.000.
0: Aber im Grunde kann man jeder Tätigkeit nachgehen, wenn man selbst darin irgendwie was zurückbekommt. Nicht?
1: Ist es schwieriger denn je in dieser.
0: Nein, das glaube ich nicht.
1: Nein?
0: Das ist
1: Sehen wir
0: schon
1: schon.
0: schwierig. Das ist so die Schwierigkeit, Mensch zu sein, nicht?
1: Ich finde, mit dem können wir auch jetzt mal abschließen. Wir haben nämlich auch schon so viel Material jetzt. Und wenn wir noch ein paar von deinen Songs hinzufügen wollen, dann ist das ein schöner Schlussgedanke, den du hier gesprochen hast.
0: Von meinen Songs?
1: Ja, von deinen Songs, von deiner Musik.
0: Okay.
1: Die will ich da schon auch in der Radioshow haben, nicht einfach
0: Kann ich
1: irgendwelche.
0: da nicht ein paar super Tracks aussuchen?
1: Natürlich, du kannst aussuchen. Alles, du suchst aus. Aber ich hoffe, es wird eins von deinen, von deinen Dingen dabei sein, weil du hast schon genug sich verwirklicht in der Musik geschaffen.
0: Okay.

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Yo, was geht ab, Brüder und Schwestern? Wir haben heute das Motto Dumm gehen bei Sunscreen Scenes. Ich freue mich drauf. Ich bin ein bisschen krank, deswegen kann ich dem Motto leider gar nicht gerecht werden heute und konnte dem Motto auch nicht gerecht werden über das Wochenende. Bisschen scheiße, aber ey, ich hoffe, wir haben trotzdem Spaß zusammen heute. Ich habe ein paar Techno-Bangers, Trance-Bangers, D&B-Bangers mitgebracht. Genau, ich wünsche euch viel Spaß und einen schönen Sonntag.

Ich hoffe, ihr habt euch von der melancholischen Folge letzten Monat erholt. Ich habe das Gefühl, bei meiner Show ist so richtig so ein Rhythmus zu erkennen zwischen Hyper-Folge und dann wieder trauriger Folge. Mal gucken, ob das nächsten Monat anders wird. Ja, aber heute trotzen wir nochmal der Besinnlichkeit des Dezembers und ja, gehen ein bisschen steil.

Oh yeah, oh yeah. Ich sag euch mal die ersten Tracks durch. Der erste ist ein Klassiker von Die Antwort. Heißt I Think You're Freaky. Think mit F geschrieben. Der zweite ist der A2 Silent Breed Remix von André Michel. Und der hier heißt Delicate Senses von Sepher.

iconic Track für mich. Habe ich schon mal live gehört im IFZ damals beim Seelenclosing 2019, ewig her. Aber der hat mich damals so geflasht und der begleitet mich einfach seitdem bis heute.

Yo, der heißt Infinity von Priori. Alter, ich hatte gerade so einen Technik-Struggle hier schon wieder. Der eine Track war einfach kaputt. Der hat immer wieder geleckt. Und jetzt, habe ich das versucht zu fixen. Ich hoffe, man hört es nicht zu sehr. Ich habe da was rausgeschnitten in der Aufnahme. Ich hoffe, wir kriegen das noch hin, Alter. Digga, diese Aufnahmen sind so cursed. Ich habe jedes Mal, wenn ich hier reinkomme, Angst, dass irgendwas schief geht. Und jedes Mal passiert irgendwas.

Yo, der Track heißt The Iron Raver Part 1 und der DJ, der den gemacht hat, heißt DJ Dick. Was ihr jetzt davon haltet, überlasse ich euch. Danach kommt ein DMB-Track oder mehrere DMB-Tracks, ich freue mich.

Yo, ich hoffe, ihr hattet Spaß mit der Folge, ihr Lieben, meine Brüder und Schwestern. Der Bass, der Track heißt Bass von D.I.E. featuring The Man Y. Und wir hören danach noch einen Track und dann sehen wir uns im neuen Jahr. Sehen. Wir hören uns im neuen Jahr erst wieder. Im Januar nämlich. Und was das Motto da sein wird, weiß ich nicht. Genau, mehr gibt's nicht zu sagen. Ich freue mich, dass ihr wieder eingeschaltet habt, ob auf SoundCloud oder auf Sphere Live. Habt eine schöne Weihnachtszeit, genießt die Zeit mit den Liebsten und wenn ihr keine Liebsten in der Familie habt, dann mit euren Liebsten, die ihr euch ausgesucht habt, über das Leben. Genau. Und ja, trinkt einen Glühwein für mich mit.

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2: Dies ist die Ausgabe für den Mai 2025. Ich bin Michael Reich und begrüße euch zu den Birthday Songs. Es ist heute, wenn ihr es im Radio hört, direkt der 1. Mai. Ich hoffe, ihr hattet einen sonnigen Feiertag. Und am Abend will ich euch mit viel Musik und bekannten wie unbekannten Geburtstagskindern für eine Stunde begleiten. Je

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1: Zum Auftakt der Sendung war das Je Bâton, ein neuer Song von Sass. Und der ist eine von bisher zwei Vorveröffentlichungen. Und beide weisen auf ein neues Album im September hin. Und wie immer klingt das nach einem stimmungsvollen Auf und Ab mit ihrer so vertrauten Stimme. Sass spielt im Sommer Festivals und Konzerte, unter anderem in Lörrach, Schwetzingen und Koblenz.
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1: Steve Stevens ist mein nächstes Geburtstagskind, möglicherweise euch mehr oder weniger bekannt. Er ist ein Session- und Studio-Gitarrist, war tätig für Billy Idol und Michael Jackson unter anderem. Gemeinsam mit Tony Levin, der war Gitarrist bei Peter Gabriel, King Crimson, und Terry Bozzio, der war Drummer bei Zappa, Steve Vai und Jeff Beck. Gemeinsam mit den beiden bildete Steve Stevens Ende der 1990er Jahre so etwas, was man eine Supergroup nennen mag. Sie veröffentlichten zwei Alben 1997 und 2000. Vom ersten, bestehend aus feinen Improvisationen in verschiedensten Gefühlslagen, habe ich ein entspanntes Stück herausgesucht, in dem alle drei ihren Part haben und sich für knapp 9 Minuten Zeit geben. Lasst euch mitnehmen vom Titeltrack des Albums Blacklight Syndrome.

Seinen 80. Geburtstag feiert Bob Seger in diesem Monat und ich konnte nicht umhin, einen Klassiker zu spielen. Seine Hits aus den frühen 1980er Jahren waren die Feger in den Diskotheken, auch hier im tiefen Osten. Against the Wind war das und dieser, wie seine anderen Hits, die verbreiteten damals wie heute das Gefühl weiter Landschaften, durchschnitten von langen amerikanischen Freight Trains und vereinzelten Trucks. Und so komme ich zum nächsten Geburtstagskind, Carlos Alomar. Der ist etwas über 70 Jahre in diesem Monat und vielleicht auch nicht, kennt ihr ihn als Gitarrist von David Bowie. Er und Bowie lernten sich 1974 kennen und bis 1980 begleitete Carlos Alomar Bowie in den Studios sowie auf Tourneen. Er war in Berlin in den Hansa-Studios mit für die Berlin-Trilogie, zu der unter anderem auch das Album Heroes gehört. Mit Unterbrechung war er dann weiterhin an der Seite Bowies bis in die 2000er Jahre. Nun wäre es naheliegend, etwas von Bowie zu spielen. Von Carlos Alomar ist mir jetzt nichts an Solowerken bekannt, aber ich habe was ganz Besonderes und was ganz anderes gefunden und herausgesucht. In den letzten Monaten hat es mich immer mehr zu spanischsprachigem Rock und Pop hingezogen. Und gerade Argentinien hat neben Mexiko in Mittel- und Südamerika eine sehr lebendige Szene. Und da bin ich fündig geworden. Carlos Alomar spielte mit der argentinischen Rockband Soda Stereo auf einem ihrer Alben und sang sogar mit. Und es klingt so typisch 80er und versetzt mich zurück in die Zeit, als Phil Collins den Schlagzeugsound massiv veränderte. Und hier sind Soda Stereo mit Carlos Alomar mit dem Stück En el Borde von ihrem Album Doble Vida aus dem Jahr 1988.

0: So, das Stereo war das jetzt. Stevie Wonder mit Ass. Und ihr habt ihn sicherlich erkannt. Und in diesem Monat wird er 75 Jahre alt und hat in seinem Leben unzählige Alben und Titel veröffentlicht, hat mehr als 100 Millionen Platten weltweit verkauft und 25 Grammys gewonnen. Der eben gespielte Titel Ass, der stammt von meinem Lieblingsalbum von Stevie Wonder, nämlich Songs in the Key of Life aus dem Jahre 1976.
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0: Hier ist der Klassiker des Monats. Zu den 1001 Alben, die man vor dem Tode hören sollte, gehört Ogden's Not Gone Flake von den Small Faces. Dies erschien 1968 und war damals ein Angriff auf die Hörgewohnheiten der Konsumenten. Das Album ist ein Stilmix aus etwas Hardrock, Psychedelics, Soul auf Seite 1, während die zweite Seite eine Suite aus 6 Stücken bietet und ein Märchen nacherzählt. Ein Genuss, wenn man um diese kleinen Details weiß und das Alter der Platte kennt. Und ich spiele jetzt von der ersten Seite den Titel Afterglow of Your Love mit den Small Faces als Klassiker des Monats.

0: Ihr hörtet die Small Faces mit Afterglow of Your Love und danach Susan Vega mit Speaker's Corner. Und dies bringt uns zum Album des Monats, denn Susan Vega präsentiert uns am 2. Mai ihr neues Album Flying with Angels. Es wird ihr 10. sein nach einer 8-jährigen Pause.
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0: Der eben gehörte Song, der erinnert so an die frühen Jahre von Susan Vega. Der nächste, den ich noch spielen werde, Rats, der klingt, wie der Titel vermuten lässt, etwas dreckiger und rockiger und zeigt eine andere Seite von Susan Vega. Schnell noch der Hinweis, sie ist in der ersten Oktoberhälfte für ein paar Konzerte in Deutschland. Hier kommt Rats mit Susan Vega von ihrem Album Flying with Angels.

0: nach Reds mit Susan Vega wurde es dann wieder etwas ruhiger. Zuletzt lief Colby Kayar mit Realize. Es war einmal eine Internetplattform für MusikerInnen, die hieß MySpace. Auf ihr debütierte Colby Kayar 2006 und sie ist mit dieser Plattform gewachsen und bekannter geworden. MySpace hat schon lange seine Bedeutung verloren, finde ich. Es existiert immer noch, aber Colby Kayar findet inzwischen auf allen bekannten angesagten Kanälen ihr Publikum. Und eben lief eben dieser Titel Realize von ihrem Debüt Coco aus dem Jahr 2007.
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0: In ungefähr meinem Alter ist die nächste Künstlerin und sie hat mich musikalisch durch die 1990er Jahre begleitet. Melissa Etheridge. Sie hat eine markante, raue Stimme und die zupackende Musik, die waren mir damals sehr sympathisch und vor allem ein Album hatte es mir angetan. 1995 erschien Your Little Secret. Und dieses Album enthielt unter anderem den Hit I Want to Come Over. Ich mag, wie der Titel sich immer mehr aufbaut und an Kraft gewinnt und aufgepasst, Leute, jetzt kommt eine Menge Optimismus mit Melissa Etheridge und I Want to Come Over. I know.

So, ich hoffe, ihr seid richtig beschwingt nach Melissa Etheridge, denn jetzt kommt noch zum Abschluss der Sendung ein schräger Vogel. Deventer Bernhardt ist unser letztes Geburtstagskind. Er ist ein schräger Vogel der Singer-Songwriter-Gilde und er soll die Sendung beschließen. Aufgewachsen ist er in Venezuela. Mit 14 Jahren zog seine Mutter mit ihm nach Los Angeles und dort verbrachte er ein paar Jahre, wie auch dann in Europa, ohne festen Wohnsitz. Naja, egal. Für heute habe ich einen grellbunten Rausschmeißer für die Sendung herausgesucht und es lohnt sich auch, den Song mal auf YouTube anzuschauen. Es ist ein großer Spaß. Redaktion und Musikauswahl hatte Michael Reich und der verabschiedet sich für heute von euch. Wir hören uns wieder, wenn ihr mögt, am 5. Juni mit den nächsten Birthday-Songs und ich sage Tschüss mit Carmencita von Deventer Bernhardt.

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2: Hallo Rosa.
1: Na,
2: wie geht's?
1: Super. Richtig müde bin ich.
2: Okay, vielleicht kriegen wir es hin, dich kurz mit der Folge noch wach zu machen,
1: das
2: bevor
1: stimmt.
2: du dann ins Bett fallen kannst.
1: Ich glaube aber, das wird auch gelingen, weil wir heute echt paar Bangers dabei haben. Und zwar beschäftigen wir uns heute mit Schoki und Ikimmel.
2: Ja, ich war ja vorhin so, wie das sie meinte, ich finde das ist wie so Schoki und so Ikimel hört sich an wie Karamell. Aber ich dachte auch schon so Ikimel, ich weiß gar nicht, ich kann mir vorstellen, dass ihr Spitzname vielleicht Mel ist oder so, aber ich weiß nicht, Ikimel, ich habe das Gefühl, da steckt irgendein Twist drin, den ich aber irgendwie noch nicht gecheckt habe.
1: Ja.
2: Also falls jemand weiß, sag bitte.
1: Ja, meldet euch auf jeden Fall bei uns.
2: Wie immer.
1: Stimmt, wir haben ja eigentlich schon lange keine Rückmeldungen mehr gekriegt,
2: ja.
1: oder?
2: Ja.
1: Ist ein bisschen traurig. Ja, genau. Auf jeden Fall wollten wir ja mit Schoki beginnen. Und zwar ist sie ziemlich lustig, wenn man sie googelt, weil ich so das Gefühl habe, sie hat schon eine ultimativ krasse Medienpräsenz irgendwie so gehabt, auch im letzten Jahr vor allem. Und aber auch sehr oft, weil sie schockiert. Also so, weil sozusagen laut den Medien so das ist, was ihr gelungen ist sozusagen, dass diese Berlinerin aus der Underground-Szene, aus der Berliner Underground-Szene so noch schocken kann, obwohl das sozusagen schon 2022, 23, 24 ist und man so das Gefühl hat, man kann ja eigentlich mit nichts mehr schockieren so.
2: Ja.
1: Genau, und wo sie auch immer wieder so beschrieben wird, als halt eine, die über Sex, weiße Lines und ihr sündiges Leben rappt und selbst von sich auch irgendwie so in teilweise so Rap-Lines irgendwie Sachen sagt, wie sie brauche kein Image-Team, das im Hintergrund die Fäden ziehe und so und oder schreibt zum Beispiel auf Spotify als ihre einzige Beschreibung vom Artist so oder von der Künstlerin, lasst euch schockieren. Also wo ich schon so das Gefühl habe, da sind auch so gewisse Gegensätze, die mit sich irgendwie so schwingen, weil ich dann so das Gefühl habe, so okay, I get the thing about not having like a team, also so ein Team zu haben, das dir so dein Image poliert und bla bla bla, aber es ist mega klar, dass du dir selbst mega krass ein Image aufbaust. Also so ein mega spezifisches Image auch irgendwie aufbaust, so. Dass, ja, so sehr eine klare Linie zieht und
2: eine klare Linie zieht.
1: Genau das. Und genau, oder dass sie halt ja eben als so anti-autoritär, kinky und provokant irgendwie so beschrieben wird und ich glaube so, das, was ich so das Gefühl habe, eben macht sie aus, ist genau das oder dass sie immer mit so dieser Latexmaske eigentlich auftritt und wie so auch eine gewisse Anonymität hat und dabei auch so diese Verbindung schafft eigentlich so zwischen Rap und Musikkultur zu so Kinkiness, BDSM-Kultur oder auch sonstigen sexuellen Praktiken, was ja auch dann inhaltlich eigentlich bei ihren Songs immer wieder ein Thema ist oder ein sehr großes Thema ist, eigentlich so diese sexuelle Freiheit leben zu können und da eigentlich so eine extreme Selbstermächtigungslinie zieht von schon wieder bei der Line. Oh mein Gott, vielleicht muss ich wieder mal Drogen nehmen. Und ja, I don't know. Also so, ich glaube so, ich finde es einfach ein bisschen funny, dass ja, dass da so für mich schon gewisse Gegensätze irgendwie so dastehen.
2: Mhm.
1: Genau. Und wenn man jetzt so ein bisschen zu den Hard Facts oder so kommt, ist es natürlich auch so, dass eben, wenn sie schon so krass aus dem Berliner Underground irgendwie so kommt, ist es natürlich auch so, dass sie selbst nicht, also ehrlich gesagt habe ich kein wirkliches Interview mit ihr gefunden so, außer halt eben dann so ein Fake-Interview, was ich sehr funny fand oder halt so, weil das Tiefpass-Kommando so eine TV-Serie gestartet hat, Mayhem TV nennt sich das.
2: Aha.
1: Und dann sieht man da so oder machen sie wie so RTL-Shows aus eigenen Interview-Situationen. Geil. Also wie so, dass man schon so in das Leben von Schoki so reinsieht, but it's all just a show. Also so, ich würde jetzt nicht behaupten, dass es um die reale Person dahinter geht, sondern halt um die Künstlerin so.
2: Ja.
1: Und um dieses Image, was diese Künstlerin sich aufbaut, so.
2: Also es wird gar, also es wird so sehr so eine Künstlerinnenfigur gestartet und es geht gar nicht so sehr darum, ah, wie ist Schoki so privat, mhm, oder so. Das wird schon so versteckt gehalten. Mhm. Ja.
1: Auf jeden Fall. Oder dann, wie ist Schoki so privat? So, Schoki geht dann halt mit den Friends in eine Bar und ja, dann ziehen sich da halt was und dann will der Bartender auch was davon und der hat halt aber dann eine Überdosis oder keine Ahnung. Und sie, ja, gehen dann feiern und machen so, also so, ist auch sehr übergriffige Sachen, die sie teilweise so machen und halt, mhm, wie so, aber ich glaube, das ist eben alles mit diesem Image irgendwie so zusammen. Spielt.
2: So, ich finde es schon auch witzig, dieses Format des Interviews dadurch auch so ein bisschen wie auszuhebeln, ne? Weil, also, wir lieben ja schon auch so Interviews,
1: mhm,
2: aber ja auch, weil man dann halt einfach private Informationen bekommt oder denkt, man bekommt private Informationen. Mhm. Und wenn das so ausgehebelt wird und so wie, du kriegst die Schoki, aber. Nicht das, was hinter der Maske ist, so mäßig.
1: Ja, voll. Ja, und auf jeden Fall hat sie ja, hat sie sich so der Rap-Crew eben Tiefbasskommando, Tiefbasskommando, irgendwie kann ich das nicht ohne P sagen, aber naja, Tiefbasskommando angeschlossen, 2022, was eigentlich so eine sehr male-dominant Crew ist und sie so da die einzige Frau ist, die so mitmacht und die machen so eine Mischung aus so Electro Trance, Miami Bass, Hip-Hop, so ein bisschen eine Mischung aus allem so. Und sie macht aber dann schon auch mit denen, glaube ich, auch so Solo-Tracks.
2: Mhm.
1: Was, und irgendwie wurde sie halt zu dem berühmtesten Mitglied von dieser Gang. So. Also so, dass auch dann so ganz viele Leute halt mehr Fan von ihr als von der ganzen Crew irgendwie so sind.
2: Ich wusste gar nicht, dass die zusammengehören.
1: Und sie hat sich dann aber wie so, glaube ich, selbstständig oder nicht selbstständig gemacht. Ich glaube, die macht immer noch viel mit denen so auch zusammen so. Oder dass sich so Personen überschneiden, die halt zusammen irgendwie Sachen produzieren. Aber genau, dass sie dann den ersten Solo-Track Subs 2022 rausgebracht hat. Also ungefähr 2 Jahre später so.
2: Mhm.
1: Und dann angefangen hat, eben auch eigene Songs irgendwie so zu produzieren, die unabhängig von denen sind. Oder alleine sozusagen. Und ja, ich weiß jetzt gar nicht, ob ich zu viel verraten sollte, aber vielleicht sollten wir erst in den Song reinhören und dann nochmal konkreter auf sie eingehen, weil ich so ein bisschen das Gefühl habe, sonst nimmt man zu viel vorweg.
2: Ja, gerne.
1: Okay, dann hören wir Feme.
2: Woop, woop.

0: Ja, das war Filme von Schoki.
1: Vielen Dank.
0: Richtig. Ich finde den sehr ein Fun-Song irgendwo durch, so ein bisschen. Und gleichzeitig hat er aber schon auch so dieses, oder was ich glaube, ich schon das Gefühl habe, ist immer wieder ein verkehrendes Element, aber so dieses Dominanzverhalten, so, was sie schon so sehr ausübt, ne? Also von wegen, ja, dass sie wie so bestimmt wieder abend läuft, im Sinne von, ich will bumsen, ich will vögeln, ich will mit dir Filme
1: Finde
0: gucken.
1: ihn auch fun. Also es hat schon gute Laune Sound und natürlich genau, halt so dieses Sex-Topic, aber halt nicht, wie du gerade auch schon gesagt hast, nicht so dieses, keine Ahnung, Wohlfühl-Romantic-Thing, sondern halt so Dominanz und ich sag, wo es lang geht und ich hab Bock zu so ficken, so. Und eben auch so diese Sprache so benutzt wird, so. Ja.
0: Ja, total.
1: Und was wir auch gerade noch gesagt haben, ist, dass wir irgendwie, oder keine Ahnung, ich dachte jetzt so, das hat so Ähnlichkeiten irgendwie auch mit den Kleptos. Und ich habe gerade auf die Schnelle nicht herausgefunden, also ich dachte, vielleicht haben sie vielleicht den gleichen Produzenten oder so, aber habe ich jetzt auf die Schnelle nicht herausgefunden. Aber weil es auch schon so ein bisschen dieses, so ein bisschen dieses Schreien auf dem Beat hat oder so, oder?
0: Das stimmt. Das ist jetzt nicht so eine reine Stimme oder so, keine Ahnung, wo ich so denke, sondern mehr so, okay, ich gebe einfach Kraft so. Ja, das hat auf jeden Fall was. Und ich denke eben schon auch, dass es eben mit Lady Betray irgendwie so vergleichbar ist, aber ich glaube so vielleicht, weil ich habe das Gefühl, sie wollte das erreichen, was eigentlich
1: Aha.
0: Shoki jetzt gerade erreicht.
1: Genau, dass Dr. Betray ja auch so viel gesagt hat wie, ah, ich war zu früh da für meine Zeit.
0: Ja, total.
1: Oder so. Und vielleicht ist jetzt genau die richtige Zeit für diese Inhalte, für diesen Sound oder so.
0: Ja, und vielleicht aber auch, also ich finde die Art und Weise der Musik ist ja schon unterschiedlich. Ich glaube, ich würde es jetzt nur
1: Ja,
0: vom Inhalt irgendwie so
1: inhaltlich, ja.
0: vergleichen. Und aber ich habe so das Gefühl, so dass diese ganze, auch mit so Hyperpop und irgendwie so dieser, ja, diese Beats irgendwie so diese Musik besser tragen, glaube ich. Oder diese Inhalte, sorry, besser tragen, anstatt das, was Dr. Betray gemacht hat. Sorry, Shoutout still.
1: Ja. Es passt auf jeden Fall gut in den Zeitgeist jetzt.
0: Ja, auf jeden Fall.
1: Man hat schon das Gefühl, dass es jetzt nicht so zu früh oder zu spät ist, für diese Zeit, diese Musik, sondern dass es schon einfach so gut passt.
0: Auf jeden Fall. Ja, dann würde ich sagen, hören wir noch in Schweinegeld rein, damit wir noch einen zweiten Song haben. Let's go.

0: Ja, den Song finde ich schon mega gut.
1: Schon
0: Schon auch
1: Banger.
0: fun.
1: Ja, auf
0: Ja.
1: jeden Fall. Aber ich muss sagen, ich fand so, da, so einen Kommentar auf dem Internet fand ich schon auch gut, muss ich sagen.
0: Was stand da?
1: Da stand nämlich, naja, das halt wie so der Song, wenn jetzt halt wie so, wenn dieser Fetisch-Kontext nicht wäre, dann wäre der Text schon ein bisschen problematisch.
0: Ja, safe. Habe ich auch drüber nachgedacht beim
1: Also,
0: ersten Mal hören, ja.
1: ja. Aber ich glaube, vielleicht, ja, haben wir auch so ein Radar für so, okay, wenn man Sklaven sagt, dann ist like a whole situation,
0: Ja.
1: was halt auch einfach so
0: I mean
1: ist,
0: it is,
1: so.
0: ja.
1: Aber ja, ich finde, naja, wir müssen jetzt keine Fetischdebatte führen, aber ich
0: Nee,
1: meine nur, man könnte sich
0: ja.
1: ja schon auch fragen, so ob das in dem Kontext diese Art von Verwendung von dem Wort zum
0: Ja.
1: Beispiel okay ist oder nicht oder irgendwie.
0: Ja. Ich finde jetzt so in dieser Rahmung, in der so klar ist, dass Schoki halt mit so, ja, eben viel über Sex spricht, viel über so Fetisch-Sachen spricht, viel irgendwie auch über so, sich halt als so dominant, Domina oder so, inszeniert vielleicht auch in dieser Rolle und so. Ich finde, in dieser Rahmung haut das schon so hin vielleicht, aber ich bin jetzt auch nicht so tief drin in der Debatte. Gibt es vielleicht auch intern Debatten? Aber ich glaube, wenn man diesen Song jetzt wie so einfach so hört und es nicht im Kontext betrachtet oder so, verstehe ich schon auch, dass man irgendwie kurz erschrocken ist.
1: Ja, auf jeden
0: Oder
1: Fall.
0: so, ja.
1: Und sie selbst sagt ja, dieser Song geht an alle verzweifelnden Männer, die ihr zu Füßen liegen. Was auch einfach lustig ist.
0: Ja. Ja, ich finde es auch, also zu dem Zeitpunkt jetzt wissen wir noch nicht so richtig, wie wir die Folge nennen sollen. Aber so ein bisschen der Ursprung war ja auch so ein bisschen dieses, ah, okay, diese arrogante Attitüde, die die beiden irgendwie auch so haben. Und ich finde, das kommt in diesem Song schon auch so sehr durch. Halt auch dieses, wir sind keine Freunde, ich will dich nur benutzen oder meine Füße sind schöner als dein Gesicht oder irgendwie so. Und halt so diese, ja, diese arrogante Haltung, die aber natürlich auch aus dieser dominanten Haltung heraus vielleicht kommt.
1: Auf jeden Fall, ja. Ja, und das, ja, finde ich auch gut. Also so, keine Ahnung. Irgendwie mag ich das auch, so diese Art der dominanten Haltung, auch so in diesem Song, so irgendwie. Deswegen müssen wir vielleicht das Fass auch gar nicht ganz so groß öffnen.
0: Ja.
1: Aber ich fand schon, ja,
0: Ja, ist schon
1: einen
0: auch
1: guten
0: kein, kann man
1: Kommentar.
0: auf jeden Fall schon voll sich mal mit auseinandersetzen oder es im Hinterkopf behalten, ja.
1: Aber ja, wenn wir ja schon bei diesem angetönten Vergleich sind von Ikimel und Shoki, wo würdest du denn sagen, bilden sich diese Parallelen?
0: Alter, ich habe das Gefühl, die sind sich schon ziemlich ähnlich auch. Also einerseits glaube ich schon voll durch diese Haltung, diese sehr selbstbewusste, arrogante Haltung, wo man natürlich sagen kann, wie, ah, aber ist das nicht eh ein Ding von so Rap? Aber es gibt ja trotzdem auch RapperInnen, die, keine Ahnung, sich auch von der verletzlichen Seite zeigen oder irgendwie, ja, emotionale Themen behandeln oder, ja, irgendwie ihre Wut sehr deutlich zeigen oder so. Und ich finde so, Shoki und Ikimel haben einfach, also die Songs, die ich bisher gehört habe, zeigen jetzt nicht so offen, keine Ahnung, so Traurigkeit oder irgendwas, sondern es ist einfach so viel diese asoziale Partyhaltung oder so. Und eben auch schon viel dieses Thematisieren von Sex und so. Sich selbst auch so sexualisiert zu inszenieren und zu präsentieren oder so, würde ich schon auch als große Gemeinsamkeit sehen. Und sie kommen beide aus Berlin. Aber das ist vielleicht auch nur der kleinste gemeinsame Nenner, I don't know. Und es geht schon auch viel um Drogen. Also ich finde, es gibt schon erstaunlich viele Gemeinsamkeiten. Ja, ich kann dir noch mal so ein bisschen einsteigen und noch so ein bisschen was zu Ikimel erzählen. Witzigerweise haben wir sie ja auch mal gesehen vor einem Jahr.
1: Ja, ich glaube, ja, ungefähr vor einem Jahr, nicht?
0: Ja.
1: Zwei Jahre.
0: Ah ja.
1: Ah nee, vor der Live-Folge.
0: Ja, also so Januar, Februar haben wir sie, glaube ich, gesehen.
1: Ja.
0: Ja, stimmt. Und zwar eben in Frankfurt bei About the Feeling. Und das war schon auch ein bisschen witzig, weil Ikimel wurde halt so ein bisschen wie so als Special Guest gebucht, die dann so aus Berlin angereist ist. Und ich hatte das Gefühl, das Publikum kannte sie zum Teil irgendwie nicht so. Oder war, dann war das Publikum auch sehr jung.
1: Mhm.
0: Und Ikimel kam dann an mit ihren ja, asozialen Party-Hymnen. Und es war schon kurz wie, huch, okay. Aber es war eigentlich schon so auch so nice, sie da so zu sehen.
1: Auf jeden Fall. Aber irgendwie für sie dachte ich auch, es ist der falsche Ort ja. oder so. Es war ein bisschen weird.
0: Irgendwie, das tat mir schon auch so ein bisschen wie leid für sie, weil sie dachte, wie, oh, das ist jetzt irgendwie, das ist ja schon so Mucke, wo man, glaube ich, schon so krass wie zu abgehen kann, aber oder mhm. auch in so einer bestimmten Stimmung mhm. sein kann.
1: Mhm.
0: Und es war so, ja, es war halt nicht so ein Abfuck-Modus, es war halt so ein relativ cleaner Raum, nicht so viele Leute, viele junge, sehr mhm. junge Leute. Ja. Naja.
1: Ja, oder so hell und solche Sachen, oder? Ja. Also so, wo ich jetzt gar nicht.
0: Ja.
1: Naja.
0: Die kann, keine immer. Ahnung, hat ja irgendwie auch auf der Fusion gespielt oder so. Ich denke mir auch so wie, keine Ahnung, die kann halt 3 Uhr nachts auf der Fusion irgendwo spielen oder keine Ahnung.
1: Mhm.
0: So. Naja. Auf jeden Fall, Ikimel kommt aus Berlin-Tempelhof und zwar in echt und nicht zugezogen. Manchen Leuten ist das ja wichtig. Auf jeden Fall ist das bei Ikimel der Fall. Und man findet jetzt auch gar nicht so viel privat auch raus. Also ist vielleicht auch eine Gemeinsamkeit zur Schoki. Ich finde es ganz witzig, wenn man auf der Website ist von 4Music, was ihr Label ist, weil sie ist nämlich gesigned bei 4Music, mhm. was so eine Tochtergesellschaft von Sony ist. Also ganz oben mit dabei. genau, da steht so, auf der Website steht so Biografie, dann kann man so draufklicken auf Weiterlesen und dann steht da nichts und dann kann man wieder schließen. Man ist so, okay.
1: Mega gut. Aber das gehört doch auch zu diesem Image, nicht?
0: Ja, ja, ja, ja.
1: Schon alles voll. Einfach geplant.
0: Das, was ich halt jetzt so wie gelesen habe, ist auf Wikipedia, dass sie die Förderung von der Initiative Musik bekommen hat.
1: Mhm.
0: Was ich spannend finde, weil.
1: Was ist das für eine Förderung?
0: Ja, also ich bin da auch gerade am Recherchieren, weil ich will ja ein Musikvideo machen.
1: Stimmt. Bella wird famous.
0: Ja, genau. Also ich werde famous, Leute, weil ich ein Musikvideo machen will. Und da habe ich eben geguckt nach Förderungen und es gibt halt für Musiksachen gar nicht so viel Förderung. So bundesweit. Und es gibt halt die Initiative Musik.
1: Mhm.
0: Genau. Und da kann man eine Förderung beantragen. Aber es ist auch nicht so einfach. Man muss entweder freischaffende MusikerIn sein oder halt mit einem Unternehmen mhm. dahinter, also irgendein Musiklabel dahinter mhm. haben oder so. Naja, auf jeden Fall kann man da aber eine fette Förderung absahen. Und die hat Ikimel bekommen und konnte damit ihre erste EP auch veröffentlichen. Und genau, ihre erste Single kam 2022 raus und auch ihre erste EP, Ascendant Bitch. Auch good title.
1: Auf jeden Fall.
0: Und genau, das konnte sie eben produzieren mithilfe von dieser Förderung. Genau. Und ich finde es schon auch ganz witzig, wie sie so in Interviews oder keine Ahnung, genau, einfach in den Medien so präsentiert wird, was da so drüber steht. Ich dachte, ich lese mal ein bisschen was davon vor. Da steht zum Beispiel sowas wie die überspitzte Personifizierung des schlechten Umgangs, vor dem die römisch-katholische Kirche immer gewarnt hat. Ja.
1: Sehr geil.
0: Ja, das passt vielleicht auch ganz gut zu einem Song, den ich nachher spielen möchte. Oder wir spielen ihn einfach jetzt. Dieser
1: ja,
0: Song.
1: Song.
0: Song, Song, Song. Der Song heißt Sweet Baby Jesus.
1: Okay, geil. Vater, Sohn und Heiliger Geist.

0: Bitch.
1: Frohe Ostern. Heute ist doch auch so ein Jesus Day irgendwie. Heute, weil wir wurden noch an diesem Ja, aber heute passiert irgendetwas mit Jesus, keine Ahnung, irgendwie Passionsspiele oder sowas.
2: Oh mein Gott, oh mein Gott, oh mein Gott. Ich habe vorhin erfahren von meinem Cousin, dass in Kassel so Passionsspiele irgendwie ist, wo Dings, wie heißt der, Jimmy Blue Ochsenknecht mitspielt.
1: Oh mein Gott.
2: Fun Fact.
1: Wow, Jimmy ist echt gesunken in seiner Karriere.
2: Aber er spielt jetzt bei der, in der Passion in Kassel mit.
1: Oh mein Gott. Aber der war doch so Bravo-famous.
2: Ja, ja. Naja, Side Fact.
1: Ja. Okay, zurück zu Ikki Mensch, die keine Narzisstin ist, aber nur eine geile Bitch ist.
2: Ja, ist so geil.
1: Ist richtig gut.
2: So eine gute.
1: Ich mag diese Lines, die sie da immer wieder droppt.
2: Ja. Ja, ich finde einfach, die machen schon auch Fun, weil die schon auch so mit so einem Augenzwinkern sind. Ja. Und das ist halt einfach schon so witzig. Ja. Und oft auch dieses Ding, also ich habe vorhin gelesen, dass am 12. April jetzt, also genau, sehr bald, wenn ihr die Folge hört, vielleicht auch schon draußen ist, die neue EP mit dem Titel Hat sie nicht gesagt. Mhm. Und ich finde, der Titel passt schon auch sehr gut zu so ihren Texten oder so, weil man manchmal schon so schmunzelt, also wie so schmunzelt und im gleichen Moment so, wie hat sie nicht gesagt? So, ja.
1: Halt oder so hat sie das jetzt wirklich gesagt?
2: Ja. So, darf sie das? Das ist wie, ich stehe auf lange Nägel, weil man damit so gut dippen kann. Ich stehe auf fette Titten, weil man damit so gut ficken kann oder so. Und einer meiner Lieblingslines ist halt auch, ich habe süße Titten und ich hasse dich. Also das ist halt nur in dem Zusammenhang, wie sie das halt so platziert und so witzig.
1: Ja, voll. Es ist ja eigentlich so sehr eine kühle Art, Sachen zu, ja, wie auch du vorhin gesagt hast, so dieses Herausschreien irgendwie so. Mhm. Aber es ist so ein Schreien, aber es ist zwar so ein Schreien, aber auch ein bisschen unangestrengtes Schreien, wo nicht so krass emotional aufgeladen ist irgendwie so.
2: Ich hatte bei dem Konzert auch das Gefühl, dass sie wie so ein bisschen, ja, dass die Attitude vielleicht auch so ist, wie ich rap so ein bisschen gelangweilt in mein Mikro oder so. Mhm. Und es ist so, es ist mir eh alles egal, ich habe geile Titten und bla bla bla bla bla. So.
1: Ja, voll.
2: So halt. Voll. So, ja, irgendwie so locker unangestrengt oder so. Ja, genau. Und der Sound irgendwie, genau, es hat halt auch dieses Hyper-Pop-Party-Sound, Ravey-Party-Sound irgendwie.
1: Mhm.
2: Ja, genau. Und eben ja auch einfach krass diese Sexualisierung, habe ich ja auch schon so gesagt, hat man jetzt in diesem Song ja schon auch gemerkt.
1: Ja.
2: Es geht viel um ihre Brüste. Und wie geil die sind. Fair. Aber, ja. Genau. 365 Female MCs, das war jetzt weird, weil ich es auf Deutsch und auf Englisch gesagt habe, naja, haben über Ikki Mel so auch geschrieben, irgendwo zwischen politisch, lebensbejahend und einer Scheiß-auf-alles-Attitüde, aber vor allem immer laut. Und ich finde, das passt schon auch ganz gut, was du jetzt auch gesagt hast, mit dem schon wieder wie so ein bisschen so dieses Schreien oder so, dieses Lautsein. Und sie hat auch in einem Interview mal so gesagt, also auch passend zu diesem lebensbejahend, sowas wie, hey, lasst euch nicht sagen, wie viel ihr feiern sollt, habt Spaß, nutzt, also so, ich glaube, sie hat viel, ist so ein bisschen diese, genau, diese Scheiß-drauf-Attitüde und auch dieses, habt Spaß an dem Leben, nutzt alles, lass nichts anbrennen, so mäßig. Ja. Und selbst bezeichnet sie ihre Musik als Fotzen-Style. Auch wieder dieses klassische, ja, sich so Sprache aneignen. Genau, so sehr vulgäres, explizite Worte. Was halt natürlich auch voll wieder so dieses, ich eigne mir etwas an oder halte so der Gesellschaft einen Spiegel vor.
1: Mann, sind wir analytisch.
2: Sowas halt, ja. Ja, und noch Fun Fact, sie geht jetzt irgendwie auch auf Tour 2024, unter dem Motto, nett hier, aber waren Sie schon mal in Ikemel? Und das ist schon auch immer so wie, echt jetzt? Aber es ist schon auch so geil halt. Also
1: es
2: hat schon halt
1: auch nice. Oh mein Gott.
2: Ja. Auf jeden Fall spielt sie eben auch in Leipzig und diese Veranstaltung wurde auf der Internetseite von der Stadt Leipzig gepostet und dann stand unten, die Stadt Leipzig übernimmt keine Verantwortung, Haftung oder Gewähr für die Inhalte dieser Veranstaltungen. Als erster schön
1: distanziert.
2: Okay,
1: das mussten sie bestimmt auch einfach so sagen. So.
2: Ja, keine Ahnung. Schon auch witzig. Naja.
1: Very funny.
2: Was ich jetzt auch noch so gedacht habe, auch vielleicht als kleinen vielleicht möglichen Kritikpunkt, den man nennen könnte oder so, ist halt schon so wie, okay, sie ist halt, Ikemel ist halt so eine krass normschöne Person, halt keine Ahnung, weiß, dünn, halt pretty, so, und hat halt schon so voll dieses pretty privilege und spielt das natürlich so voll aus, also geht ja immer da drauf, was sie für ein cutes Gesicht hat und was sie für, keine Ahnung, geilen Arsch und Titten hat. Mhm. Und geht da ja auch voll so drauf und das ist natürlich auch voll so eine, natürlich voll auch eine Selbstermächtigungsstrategie oder so. Aber könnte man auch aus einer kritischen, könnte man auch kritisch betrachten. So.
1: Auf jeden Fall, ja. Das dachte ich bei Schuki auch irgendwie. Oder so halt, ja, das ist dann die, also ich weiß nicht, ob es jetzt eine andere Rapperin gibt, die halt nicht eben dann so normschöne Körper haben oder so, ja, die sich dann auf diese sexuelle Art und Weise so inszenieren, so.
2: Ja, naja, doch schon auch, aber halt nicht so, ja, vielleicht nicht so explizit, ne? Mhm. Also ich meine, es ist natürlich auch so, ist ja auch total so provozierend und tralala. Und dann auch so wie, okay, sie wird so oder so, egal was sie tut, halt krass sexualisiert. Mhm. Und dann macht sie es halt selbst so und nutzt das. Aber trotzdem dachte ich mir auch so, ja. Ja.
1: Kann man auch schon überdenken manchmal.
2: Kann man schon auch nochmal drüber nachdenken. Ja, aber wie auch immer, wir wollen ja heute hier nicht zu kritisch sein, sondern ein bisschen
1: eigentlich nur Party-Sound hören hier.
2: Und deshalb dachte ich, dass wir nochmal den Song Zu raus reinhören.
1: Yes.
2: Denn er ist auch fun.
0: Okay, es gibt fast 8 Milliarden Menschen auf der Welt. 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

0: aus.
1: Was für ein Shorts Banger.
0: Ja. Er ist schon aber vorbei. Ja,
1: heutzutage gehen die Songs auch einfach nicht mehr so lange.
0: Ja. Damals war das alles noch anders.
2: Ja, naja. Ich finde, dieser Song macht auch nochmal, also ich habe vorhin mit der kleinen Diskussion schon wie so vorgegriffen auf den Song quasi. Mhm. Weil ich finde, der thematisiert das ja schon auch so ein bisschen.
1: Weil ich ziehe so gut aus und so.
2: Ja, dieses, es ist egal, wie es ist okay, wie es mir geht, weil ich sehe gut aus. Also irgendwie wird es ja auch so ein bisschen in so Relation sozusagen gesetzt.
1: Naja, eigentlich auch irgendwie ein bisschen thematisiert, oder?
2: Genau, ja.
1: Oder reflektiert, keine Ahnung.
2: Ja.
1: Ja. Kommentiert. Whatever. Ich
2: hoffe. Was fallen dir noch so für Verben ein?
1: Schlaue Wörter. Aber das stimmt eigentlich voll.
2: Und ich finde auch, diese arrogante Attitude kommt auch nochmal voll raus mit diesem, warum sollten wir beide was gemeinsam haben? Oder so. Mit diesem, Entschuldigung, wer bitte bist du? So.
1: Ja. Irgendwie hatte ich auch so das Gefühl, dass, naja, es hat schon halt auch was von so Sped-Up-Songs irgendwie so, weil es halt auch so mega diese schnelle Beat-Sache irgendwie so hat.
2: Dass es halt schon auch so diese Techno-Beat-Ravy-Sache hat, ja. Ja, es ist halt schon auch so gute Feiermucke, so, ne? Also man kann sich schon gut auch vorstellen, den, keine Ahnung, aufzulegen in einem Party-Set.
1: Auf jeden Fall, ja.
2: Oder so.
1: Auf jeden Fall.
2: Ja.
1: Vor allem auch zusammen mit Schoki dann.
2: Ja. Ich finde auch die Line sehr witzig. Ich finde, sie hat halt auch schon einfach so witzige Lines. Mhm. Sowas wie, mach den Mund zu, wenn du mit mir redest. Das finde ich schon auch great halt. So.
1: Das sind einfach so Assi-Lines, wo einfach ein Diss nach dem anderen kommt.
2: Ja. Aber halt irgendwie auch so witzig. Also ich glaube, es ist schon auch so viel, dass sie die ganze Zeit so rausballert. Und man auch manchmal so ist wie huch, also man wird schon, also sie provoziert ja auch voll. Mhm. Ich finde, man ist schon auch immer mal, also immer so überrascht, was sie so sagt oder auch sowas wie geiler Körper und geiles Gesicht oder so. Wo es ja auch so ist, keine Ahnung, sowas darf man nicht über sich selbst sagen, weil das ist, also dann bist du so selbstverliebt oder arrogant und das macht sich nicht gut oder so.
1: Mhm.
2: Und sie ist so, ne?
1: Ja, auf jeden Fall.

0: der Einfachheit, so, ne? Dass das wir, ich muss gar nicht viel sagen, ich sag einfach, ich sehe gut aus.
1: Ja, voll, total.
0: Ja. Und ich finde, da kommt es auch nochmal so raus mit diesem, mit dieser Line, dieses, ich bin kein Kind von Traurigkeit. Mhm. Meistens hilft es, eine fette Bahn zu ziehen. Das ist dann schon auch so dieses, eben, dieses, okay, sie sprudelt so vor guter Energy und so guter Laune und ist dann so wie, naja, und im Notfall muss halt nachgeholfen werden. So.
1: Ja,
0: also das ist schon auch, ja.
1: Selbstironisch.
0: Ja, schon auch selbstironisch, ja. Und Drogen spielen auf jeden Fall auch eine große Rolle. Berliner Partyleben.
1: Jetzt habe ich echt Bock auf eine Party.
0: Nämlich nur in Berlin, genau. Ja.
1: Hast du nicht auch Bock? Ich hatte jetzt wirklich ein bisschen Bock auf eine Party.
0: Auf eine Party zu gehen. Geht heute noch was?
1: Naja, also der Jesus-Livestream geht.
0: Ja.
1: Oh mein Gott, was für eine schlechte Werbung. Okay, naja.
0: Vielleicht müssen wir auf eine Jesus-Party. Gut, well. Ja, ich drop einfach noch eine witzige Line von Ikimel, die ich witzig finde, so zum Abschluss.
1: Mhm.
0: Mein Sternzeichen ist Fotze und mein Aszendent Bitch. Ist eine gute Line.
1: Mic drop.
0: Mic Bella. Drop. Ja.
1: Ja, vielen Dank, wart ihr wieder mit dabei. Das hat uns richtig gefreut. Irgendwie habe ich auch das Gefühl, das ist jetzt ganz irgendwie schnell vorbeigegangen, diese Zeit hier. Kurzweilig gewesen.
0: Es war kurzweilig, ja. Die Mucke ist halt noch kurzweilig.
1: Ja, ne? Fetzig. Aber gut. aber auf jeden Fall haben wir ja schon am Anfang geteased, dass wir uns riesig freuen würden über Rückmeldungen. Das heißt, meldet euch doch bei

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Tchau, tchau.

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0: sondern dass sie halt mit ihrer Macht wirklich kokettiert haben. So, ihr werdet noch viel
1: Klar.
0: lauter, trink doch einen Schnaps mit uns, sie auszulachen, sie zu verhöhnen. Also das ist so ein Paradebeispiel für dieses Kollektiv-Misogynie ausüben,
1: Ja.
0: um halt das unbotmäßige Weibsbild gemeinsam dafür zu bestrafen und zu demütigen, dass sie es wagt, diesen Status quo der Männerherrschaft herauszufordern.
1: Absolut. In deinem Buch machst du in einem Kapitel ziemlich am Anfang einen Begriff auf, der für mich total nochmal eye-opening war, in Bezug auch auf so diese Verschwörungstheorien, die dem ja oft zugrunde liegen, also diesem Antifeminismus, dem aktuellen, nämlich dem Begriff des Kulturmarxismus. Das seht ihr jetzt nicht, aber sie grinst und wackelt schon hin und her. Du möchtest ihn sehr gerne für uns erklären, sehe ich in deinem
0: Also,
1: Gesicht.
0: ich habe ja Soziologie in Frankfurt am Main studiert. Ich bin auch nach Frankfurt am Main gezogen, um kritische Theorie zu studieren, weil ich irgendwann mit 18 die Dialektik der Aufklärung aus meiner Schülerinnenbibliothek geklaut und nicht verstanden habe. Und genau, also Kulturmarxismus. Das ist so ein antisemitisches Verschwörungsnarrativ, dass eben die jüdischen Kommunisten der Frankfurter Schule, also keine Ahnung, Adorno, Horkheimer, Marcuse, Benjamin, Fromm, Löwenthal und so weiter, die mussten ja alle aus unerfindlichen Gründen 1933 aus Deutschland abhauen. Spoiler Alert, weil es jüdische Kommunisten waren und die Nazis die Macht übernommen haben. Und genau, ein paar von denen wie Marcuse oder Adorno oder Horkheimer sind dann halt in die USA geflohen. Und vor allem Marcuse, der hat dann in Berkeley, glaube ich, eine Dozentenstelle angenommen und war dann halt, weil er eben auch ein Marxist war, eine ziemlich prominente Figur, was so Studentenprotest angeht. Angela Davis hat zum Beispiel auch bei ihm studiert. Genau, und Adorno und sein Team, also Else Frenkel Brunswick und so, die haben relativ viel so zum autoritären Charakter und halt zur, so zur und halt so zu faschistischen Dynamiken dann auch gearbeitet. Und naja, was haben dann so in den 1960ern so extrem antikommunistische christliche Fundamentalisten gesagt? Diese jüdischen Kommunisten, die sitzen jetzt in den USA und in Hollywood. Also in Hollywood saßen dann vor allem schwule jüdische Kommunisten und verbreiten dort ihre zersetzenden Ideen von Egalitarismus und universellen Menschenrechten und der befreiten Gesellschaft und pflanzen in die Köpfe der AmerikanerInnen ein, um eben unsere Werte von Freiheit, Patriarchat, der weißen Kleinfamilie und Apfelkuchen zu zerstören. Genau, und deswegen hat man halt diese rechte Obsession mit dem Kulturkampf, weil sie davon ausgehen, dass unsere Kultur an Universitäten, in der Kulturindustrie und so weiter halt grundlegend von diesen jüdisch-marxistischen Werten korrumpiert ist. Ich meine, so I fucking wish, dann hätten wir mehr gute Filme wie The Substance oder Portrait of a Young Lady on Fire in den Kinos und weniger den immer gleichen Marvel-Slop. Sorry an der Stelle, ich bin Marvel-Haterin. Und halt auch so diese Vorstellung, dass so Hollywood und Universitäten von so jüdischen Strippenziehern besetzt werden, das ist halt klassisch antisemitisch. Und was halt auch noch so ein Aspekt ist, dass dann eben dieses Kulturmarxismus-Ding sagt, hier, der Kulturmarxismus, der ist die treibende Kraft hinter Feminismus, Antirassismus, der queeren Bewegung, der Antikriegsbewegung und so weiter. Als ob halt marginalisierte Menschen nicht selbst auf die Idee kommen könnten, für Gerechte einzutreten, sondern nein, jüdische Strippenzieher im Hintergrund sagen ihnen, hey, du musst dich jetzt emanzipieren, um letztendlich die weiße Rasse zu zerstören. Das ist so das Endgoal vom Kulturmarxismus.
1: Also auch der Feminismus wird praktisch gesteuert eigentlich von Kräften im Untergrund.
0: So hin und wieder wünschte ich mir, es wäre so, dann hätte ich mein sweet, sweet Kulturmarxismus-Money monatlich auf dem Konto. Weil leider mache ich das, ohne dass Axel Honneth, möge er in Frieden ruhen, mich anruft und sagt, hey Veronika, schreib mal wieder so ein paar feministische Bücher.
1: Ja. Ja, aber ich finde das irgendwie nochmal so voll eye-opening, weil genau das findet man ja in auch voll vielen Momenten gerade wieder. Also gerade diese Entmachtung, was ja auch jetzt gerade im Kontext der Sachsen-Anhalt-Wahl im September schon in Unis auch in Deutschland blüht, was in den USA aber ja auch der Fall ist. Also dass postkoloniale Theorie, antirassistischer Aktivismus, feministische Theorien, Hochschulen, Unis und so weiter, die Gelder extrem gekürzt werden.
0: Wir haben in republikanischen Staaten dürfen Bücher, die Sklaverei oder Patriarchat oder stellenweise halt auch den Holocaust thematisieren, nicht mehr in Bibliotheken ausgestellt werden, weil es ist antiamerikanisch, über Sklaverei zu sprechen. Und das ist
1: Oder über Feminismus.
0: also, und wie du gesagt hast, so falls die AfD hier an der Macht kommt, werden sie halt genau das Gleiche machen. Und das ist extrem verstörend und gruselig.
1: Ja, vielleicht nochmal so, weil du ja dich sehr viel mit Online-Hate auch auseinandersetzt, wie auch immer du das die ganze Zeit machst. Also.
0: Sport, Pen und Paper, Kochen, gute FreundInnen. Und ich hatte eine Zeit lang ein paar Coping-Mechanismen, die weniger gesund waren. Aber was halt da an der Stelle auch wichtig ist, zu sagen, das ist ein Marathon und kein Sprint. Und
1: Ja.
0: deswegen sucht euch gesunde Coping-Mechanismen, wie mit euren FreundInnen Pen und Paper spielen.
1: Ja, oder mit coolen feministischen Banden abhängen.
0: Genau, also politischer Aktivismus, der halt außerhalb des Internets
1: Ja,
0: stattfindet.
1: auf jeden.
0: Das ist richtig und wichtig, auch wenn niemand gerne aufs Plenum geht.
1: Ja. Ja, ich weiß. Ja, okay. Zurück zum Internet-Hate.
0: But I don't want to.
1: Genau, wenn wir jetzt diesen Thema Kulturmarxismus, wie findet der auch seinen Weg in die Manosphäre auf Social Media? Also wie finden sich da diese Narrative wieder?
0: Also so ein ganz wichtiger Aspekt ist halt so dieser ganze Hass auf Wokeness und DEI und oh mein Gott, ein Computerspiel, wo man keinen weißen Heteromann als Protagonisten hat. Und dieser Hass auf quasi Wokeness und dieser ganze rechte Kulturkampf, das ist ja inzwischen auch was unglaublich Lukratives geworden. Die Wurzeln finden sich da in der misogynen Gamergate-Kampagne von 2014. Das war eine Hasskampagne gegen Flinter-Personen in der Videospielbranche. Und hat sich eben gegen Flinters gerichtet, die zum Beispiel selbst eigene Spiele geschaffen haben, die so dieser Vorstellung von dem damals noch recht populären, muskelbepackte, stoische, männliche Heldenfantasie widersprochen haben. Oder indem sie, wie zum Beispiel die Kulturwissenschaftlerin Anita Sarkeesian in der Tropes vs. Women Videoreihe, sexistische Tropen und Narrative in Spielen angeprangert haben. Ich muss an dieser Stelle voranschieben, ich selbst spiele sehr gerne und sehr viel Videospiele. Ich habe einen selbst zusammengestellten Gaming-PC, an dem ich gerade sitze. Ich habe, glaube ich, zwei Videospiel-Themed-Tattoos und mein Verhältnis zu dem Spiel Disco Elysium, was ich an der Stelle sehr ans Herz legen möchte, ist gelinde gesagt obsessiv. So, that being said, als Frau muss ich immer sagen, dass ich ein bisschen Ahnung von Videospielen habe, bevor ich darüber rede. Ich selbst unterscheide ganz gern zwischen Leuten, die Videospiele spielen und so Capital G Gamern oder Gamern TM. Und Gamer TM, das sind halt Leute, die das Hobby Videospiele spielen zu ihrer kompletten Identität gemacht haben. Das waren sehr groß, also sehr, sehr starke Community, gerade so in den 10er Jahren, und halt auch im Internet, weil das war auch so eine Zeit, wo eben der Gamer wirklich auch als so Konsumgruppe so entdeckt und halt auch wirklich sehr stark hofiert wurde. Und so eine ganze Meme-Kultur war eben sehr stark an so Gaming ausgelegt, wenn man an so Meme-Seiten wie 9gag oder so von damals denkt. Ja, yeah, that was cringe. Und man hatte halt so gleichzeitig so dieses Ding von, okay, ich werde endlich in meinem Hobby gesehen und wahrgenommen und ernst genommen. Aber gleichzeitig war bei ganz vielen Gamern TM, und das hat man stellenweise heute noch, auch immer noch so ein Gefühl von Außenseiter und Kellerkind. Und so der Nerd, der irgendwie von dem attraktiven Sportlertypen so ins Klo getaucht wird. Und genau, diese Überidentifikation mit dem Hobby führt auch ganz schnell dazu, dass jegliche Kritik sofort als so eine persönliche Kränkung wahrgenommen wird. Und so eine feministische Kritik an halt Sexismus in der Gaming-Branche wurde dann entweder abgewehrt mit, naja, ist doch nicht so schlimm oder was wollen diese Weiber eigentlich sagen, aber hat in der Regel zu so einer wirklich starken Misogynie geführt. So was erdreisten die sich irgendwie bei uns mitreden zu wollen. So ein geflügeltes Wort in digitalen Räumen war damals, there are no girls on the Internet. Also der Default-User war cis-männlich und sobald man als Frau zu erkennen war, musste man tits or get the fuck out machen. Also das Internet wurde, obwohl es das auch nie war, als ein Boys Club wahrgenommen. Und so Imageboards wie 4chan, die ja auch einfach sehr wichtig für die Entstehung von der Digital- und Meme-Kultur waren, müssen da halt auch explizit benannt werden. Ein wichtiger Aspekt von Gamergate war auch, dass ein Spieleentwickler behauptet hat, sein Ex-Partnerin Soy Quinn hat ein Spiel gemacht, Depression Quest, wo es darum geht, die Krankheit Depression spielerisch zu erforschen, dass Quinn ihn quasi mit anderen Männern betrogen hätte. Und hat so einen sehr langen Blogpost gemacht und diesen Blogpost dann halt auf spielekulturaffinen Plattformen verbreitet. Und auf 4chan wurde das dann sehr, sehr, sehr stark aufgenommen. Und daraus hat sich dann so das Narrativ entwickelt, dass Zoe Quinn mit dem Journalisten von einem linken Gaming-Magazin Kotaku geschlafen hätte, um positive Reviews für das Spiel zu bekommen. Ist so alles natürlich nie passiert. Dieser Typ hat das Spiel nicht mal explizit besprochen. Aber das ist egal. Und das ist halt auch so ein Punkt, den ich aufmache. Nämlich, dass in so Hasskampagnen und so Kulturkampf Fakten komplett egal sind. Da wird einfach alles geglaubt, solange es die eigene Welt sich und die eigenen Ressentiments bestätigt. Und genau, man hatte dann halt einfach so eine Kultur extrem wütender weißer Gamer-TM, die glauben, die Feministinnen nehmen ihnen die Videospiele weg. Und das wurde dann relativ gut von Vertretern von Donald Trumps erster Amtszeit aufgefangen und eben in so einem Kulturkampf kanalisiert. Also wir haben da vor allem Milo Yiannopoulos und Steve Bannon. Und die haben dann halt wirklich so dieses Narrativ aufgemacht von, es gibt eine Verschwörung innerhalb der Gaming-Branche dafür zu sorgen, dass ab jetzt alle Spiele nur noch weibliche Hauptcharaktere haben und queere Romances verpflichtend sind und die Feministinnen nehmen euch eure Games weg. Und Gamergate hat sich eben vor allem eben an drei Flinter-Personen aufgehangen, über die dann höhnische Memes angefertigt wurden, die in den YouTube-Videos diffamiert und degradiert wurden. Ihre Veranstaltungen wurden gestört. Es gab ein Spiel, auch bei dem man Anita Sarkeesian verprügeln konnte. Ihre Adressen wurden veröffentlicht. Es gab detaillierte Vergewaltigungsdrohungen und Fantasien über die Betroffenen. Also wir haben hier halt auch wirklich so ganz deutlich dieses patriarchale Bonding und misogynen Hass gegen als Feindbilder markierte Flinter-Personen auszuüben. Und die Täter haben sich auch im Recht gefühlt, weil Zoe Quinn hat ja deren Partner betrogen und deswegen ist jede Gewalt fair game. Anita Sarkeesian greift unsere Spieler an, deswegen ist jede Gewalt fair game. Brianna Wu hat ein paar zynische Witze über uns Gamergater gemacht. Wow, okay. How does she dare? Deswegen ist jede Gewalt auch fair game. Also diese Gewalt muss ja auch immer gerechtfertigt werden. Aber warum sie gerechtfertigt ist, das folgt ja nicht irgendwelchen rationalen Maßstäben,
1: Ja.
0: sondern eben misogynem Hass.
1: Ja, das ist echt so krass. Dein Untertitel von dem Buch ist ja, warum wir es lieben, Frauen zu hassen. Und du hast ja gerade auch schon angesprochen, dass es auch extrem lukrativ ist, also ökonomisch von Vorteil, Frauen zu hassen. Magst du das vielleicht nochmal irgendwie an dem Beispiel festmachen oder ein bisschen klarer machen, was damit gemeint ist?
0: Ein Begriff, der da, glaube ich, ganz, ganz, ganz gut ist, ist der des Misogynist Swap Ecosystem von der Kulturwissenschaftlerin Taylor Logans, die damit halt so ein ganzes System an einfach zu generierendem, reaktionären, misogynen Content-Slop beschreibt, also Brei, der halt darauf ausgelegt ist, schnell produziert und schnell verbreitet zu werden und demzufolge halt auch hohen Traffic und hohe Klickzahlen und halt eine große Reichweite zu erzielen. Und dieser Content ist halt darauf ausgelegt, misogynen Hass und Wut bei einer Betrachterin zu evozieren, die dann eben damit interagiert und im besten Fall dann auch dem Content Creator folgt und dessen Inhalte verbreitet. Wir haben zum Beispiel etwas für den Podcast Fresh and Fit. Das ist ein Red Pill Podcast, die primär zum Beispiel OnlyFans Models in sich in die Show einladen, sie demütigen und beleidigen und daraus dann Content generieren, der dann auf YouTube, auf Podcast-Kanälen, auf TikTok und so weiter verbreitet wird. Und die beiden Männer, die machen, haben leider sehr viel Geld. Und Lorenz nennt drei Frauen, die halt besonders gern Ziele des Misogynist Slop Ecosystem sind, weil sich mit dem Hass auf sie besonders viel Geld verdienen lässt. Und das sind Meghan Markle, die erste schwarze Royal im Königshaus, gegen die es bereits 2018 eine rassistische und misogyne Hasskampagne gab, die vor allem von weißen britischen Frauen gestartet worden ist. Dann Blake Lively, die als unsympathisch und einfach zu wenig nett gilt und die ja jetzt eben auch mit ihrem ehemaligen Co-Star Justin Baldoni im Rechtsstreit war, der jetzt beigelegt worden ist, weil sie ihm sexuelle Belästigung vorgeworfen hat und er ihr Verleumdung und eben Amber Heard. Und bei Amber Heard war es so, dass eben der Prozess zwischen ihr und Depp ja live ausgestrahlt wurde und dann halt von Streamern und Reaction-YouTubern, von denen auch echt viel aus der Gamergate-Ecke kam, begleitet wurden. Und einer von denen, der auch von Johnny Depps ehemaligem Anwalt zum Beispiel geleakte Audiodateien zugeschickt bekommen hat, um Amber Heard zu diskreditieren, der hat in einem Interview gesagt, er hat in einem Monat über $60.000 nur mit Amber Heard Hate-Content gemacht. Also, ja, Frauenhass ist lukrativ.
1: Ja, vor allem finde ich da ja nochmal voll interessant, weil wenn man, glaube ich, viele Menschen so random auf der Straße fragen würde, um was ging es bei diesem Amber Heard Johnny Depp Fall, würden wahrscheinlich viele sagen, ob er Partnerschaftsgewalt verübt hat oder nicht. Und darum ging es ja in dem Fall, also der dann ausgestrahlt wurde, also darum ging es gar nicht, sondern es war eine Verleumdungsklage.
0: Genau, es ging quasi in zweiter Instanz darum. Es ging darum, Amber Heard hatte 2018 einen Artikel in der Washington Post veröffentlicht, in dem sie über ihren Aktivismus gegen häusliche Gewalt spricht. Und Johnny Depps Namen taucht in diesem Artikel kein einziges Mal auf. Sie schreibt darüber, dass eine Gesellschaft mächtige Männer schützt, dass Frauen, die sich gegen häusliche Gewalt positionieren, dafür einen Backlash erfahren. Also, und Johnny Depp hat sie eben deswegen verklagt. Das Ding ist, es gab bereits 2020 einen Prozess zwischen Johnny Depp und der britischen Boulevardzeitung The Sun, wo der Autor Johnny Depp als Frauenschläger bezeichnet hatte. Und dieser Prozess wurde in London geführt und Johnny Depp hat den in 12 von 14 Fällen verloren. Und Amber Heard hat auch bei diesem Prozess ausgesagt. Und dann ist halt so die Frage, warum hat Johnny Depp in London verloren und warum hat er in Fairfax, Virginia, wo er diesen Prozess geführt hat? Und er hat darauf bestanden, den Prozess dort zu führen, auch wenn er ihn quasi gegen Heard und die Washington Post geführt hat, weil Virginia ein Staat ist, wo man unglaublich gut diese sogenannten Slap-Klagen ausführen kann, also quasi Klagen, um Leuten zum Schweigen zu bringen, und weil es in Virginia legal ist, aus Gerichtsgebäuden die Prozesse auszustrahlen. Und dieser Prozess war von Anfang an als misogyner Schauprozess und Spektakel zur Rehabilitierung von Depp und zur Demütigung von Amber Heard konzipiert.
1: Ja, es hat er ja auch angekündigt, dass er sie global fertig machen würde. Also, das schreibst du ja auch in deinem Buch und das hat er ja auch geschafft. Bin neulich in Müller reingegangen und da hängt riesig groß Johnny Depp. Also, mir wird da halt total schlecht, weil er wieder um Parfüm bewirbt oder so.
0: Es war durchaus ein Täterschutzprozess. Heards Team konnte sehr viele Beweise, wie zum Beispiel Notizen ihrer Therapeutinnen, wo sie über Partnerschaftsgewalt spricht, die wurden einfach nicht zugelassen. Aber es geht ja auch ganz viel um die öffentliche Rezeption. Und wir haben bei Johnny Depp einfach eine wirklich lange Geschichte von Substanzmissbrauch und von Gewaltausbrüchen. Wir haben SMS, wo er schreibt, er will Amber Heards Leiche verbrennen und ertränken und ficken. Wir haben die Aussage, dass er sie demütigen will. Und all das wurde so weggewischt und gesagt, oh ja, hier, das ist ja nur ein Witz, er ist doch einfach so ein netter Typ oder er hat so viel Leid erfahren und deswegen ist das okay. Und bei Amber Heard wurde einfach wirklich alles, was sie gesagt hat, unter der Lupe seziert, nicht nur auf eine Goldwaage gelegt, also halt alles so missgünstig wie möglich beleuchtet. Oder wir hatten eben auch so dieses Ding, dass alles, was sie sagte, ihr ohnehin nicht geglaubt wurde und sie als Lügnerin diffamiert wurde. Und wenn ihr Team dann zum Beispiel Bilder von blauen Flecken als Beweise vorgelegt hat, dann hat eben die Öffentlichkeit gesagt, ja, sie hat diese Bilder gefälscht oder sie hat diese blauen Flecken gefälscht. Also es wurde von Anfang an mit der Bias reingekommen, so Johnny Depp kann doch gar kein Täter sein, weil look at him, er hat vor 20 Jahren mal so einen besoffenen Piratenkapitän gespielt oder vor 40 Jahren so sensible Außenseiter in Tim Burton-Filmen. Und she's like, who is she? Eine Frau, die es wagt, diesen Mann, zu dem ich nostalgische Fangefühle habe, so zu diskreditieren und in mir ein Unwohlsein in meinem Fantum hervorzurufen? Wow, what a fucking cunt.
1: Weswegen du dich eher diesen Fällen auch widmest, ist, weil, das hast du ja gerade auch schon gesagt, dass die so wiederkehrende Phasen oder Strategien, die bei Fällen von häuslicher, sexualisierter oder eben digitaler Gewalt durchseziert werden. Und in deinem Buch schreibst du ja über so mehrere wiederkehrende Paradigmen, die es leider immer öfter gibt und die du ja, das habe ich auch in anderen Podcasts gehört, sofort im Kopf hattest, auch bei Colleen Fernandes zum Beispiel. Was sind das denn für so wiederkehrende Paradigmen oder so Phasen, die du da identifizieren konntest?
0: Also bei Fernandes sehen wir gerade super deutlich, was passiert. Also sie hat ja das gemacht, was Frauen in patriarchalen Verhältnissen sehr übel genommen wird. Sie spricht über patriarchale Gewalt. Und das Ding ist ja auch, und das war ja auch bei Amber Heard so, dass sofort so dieses Ding aufkam von, sie lügt ja. Weil wenn diese Frau lügt, dann lügen alle anderen Frauen auch. Und deswegen kann mein Kumpel oder ich keine Täter sein. Also da dient es ja auch immer der Absicherung der eigenen Vorherrschaft und des eigenen vermeintlichen Rechts, Frauen Gewalt antun zu dürfen, ohne dass man dafür Konsequenzen erfährt. Und deswegen hat so die Maschine des antifeministischen Kulturkampfes, wie News, Apollo News und wie diese Plattform alle heißen, oder auch Stefan Weger, der Plagiatsjäger, haben dann relativ schnell versucht, Fernandes und ihr Team zu diskreditieren. So, das Ganze ging ja davon von diesem Spiegelartikel aus, in dem eben an einer Stelle von Deepfakes geschrieben worden sind, weil zu dem Zeitpunkt auch noch nicht klar war, dass es kein KI-generiertes Material war, sondern Material, in dem Ullmann quasi Bilder oder Videos von Frauen genommen hatte, die Fernandes ähnlich seien und sie als diese ausgegeben hat. Und nun versucht auch Ullmanns Anwaltsteam, sich eben an dieser Stelle aufzuhängen und den Diskurs weg vom eigentlichen Ding zu schieben, nämlich der systematischen bildbasierten Gewalt und des Vertrauensbruches hinzu, schaut mal, da ist dieser eine Fehler und deswegen, wenn da dieser eine Fehler drin ist, stimmt da eigentlich überhaupt was an dem Fall? Und generell lügt diese Frau nicht, um Aufmerksamkeit zu bekommen. Also da wird ja auch immer mit den bestehenden misogynen und Rape-Culture-Narrativen operiert. Und eine Strategie, die hier ganz wichtig ist, die halt auch von Johnny Depp angewandt worden ist und seinem Team und die sich auch immer wieder in missbräuchlichen Beziehungen findet, ist das sogenannte DARVO, Deny, Attack, Reverse, Victim and Offender. Und im Fall von Ulm und Fernandes ist es eben dieses Nein, mein Mandant hat das nicht gemacht, es gilt die Unschuldsvermutung und dann dieses Attack. Aber hier schaut mal, in dem Spiegel ist dieser Fehler drin und dann die Täter-Opfer-Umkehr. Also diese ganze böse Systemjournalie und diese hinterhältige, gekränkte, missgünstige Frau Fernandes, die wollen sich an diesem armen, unschuldigen Christian Ullmann rächen, weil Frauen sind halt so. Und dann werden aber halt auch so Sachen komplett ausgeblendet, wie das Ullmann ja diese Fernsehsendung geplant hatte, wo der Sohn seines Charakters seiner Freundin bildbasierte digitale Gewalt antun. Dieser Prozess wird leider auch in Deutschland und nicht in Spanien stattfinden. Und deutsche Justiz hängt da einfach so weit hinterher und zeichnet sich immer wieder durch Täterschutz aus. Also ich werde prophezeien und bisher haben sich bedauerlicherweise ziemlich viele meiner Prophezeiungen, was politische Entwicklung angeht, bewahrheitet, dass, wenn es eben zu einem Prozess kommt, der mit so einer richtig ekligen Schmierenkampagne gegen Fernandes einhergehen wird, wo eben das Johnny Depp Playbook bemüht wird.
1: Ja, ich befürchte auch. Und vor allem dafür sind Verleumdungsklagen nicht ursprünglich gedacht gewesen. Das wird ja wirklich politisch genutzt, um genau das eben zu machen, was du gesagt hast. Ich dachte mir gerade auch, als du gesagt hast, so, es waren keine Deepfakes, sondern es waren Videos von anderen Frauen, die ihr ähnlich sehen. Beides voll schlimm. Also, ich weiß nicht, das macht es für mich überhaupt gar nicht besser, ehrlich gesagt. Aber halt in der rechtlichen Lage. Und es ist halt dann wieder so gelogen, in Anführungszeichen. Genau, deswegen
0: Und ja,
1: so
0: weißt du halt auch so mit diesem
1: Klage.
0: Diffamierungsding sagst, nach dem Johnny Depp Amber Heard-Prozess haben Anwältinnen, die Opfer von häuslicher Gewalt betreuen, gesagt, ihre Klientinnen haben reihenweise die Anzeigen zurückgezogen, aus Angst,
1: Ja.
0: dass eben das Depp-Playbook verwendet. Andere Täter, wie zum Beispiel Marilyn Manson, der auch Johnny Depps BFF sie ist, hat seine Ex-Partnerin Evan Rachel Wood, die ihn halt auch der mehrfachen häuslichen Gewalt angeklagt hat, neben diversen anderen Frauen, halt auch mit einer Diffamierungsklage überzogen. Der zweifache Mörder Kyle Rittenhouse, der auf einer antirassistischen Demonstration zwei TeilnehmerInnen erschossen hat, hat angefangen, Zeitungen zu verklagen, die ihn als Mörder bezeichnet haben und hat auch gesagt, er hat sich von Johnny Depp dafür inspirieren lassen. Und wie gesagt, Johnny Depp hat einfach ein Playbook für
1: Ja.
0: Täter vorgegeben durch das, was er gemacht hat und wurde demzufolge halt auch von dieser ganzen Antifeministen- und Maskulinisten-Bubble, unter anderem auch der Republikanischen Partei oder in Deutschland dem rechtsextremen Kompaktmagazin dafür gefeiert.
1: Ja, man könnte noch ziemlich viel länger drüber reden. Ich würde auf jeden Fall allen jetzt Hörenden empfehlen, das Buch von Veronika Kracher zu lesen. Ich finde es immer gut, seine Feinde und feindlichen Narrative zu kennen. Abschließend habe ich mich gefragt, in unserer Kategorie konsumierbar fragen wir unsere Gästinnen immer nach weiterführenden Tipps, Institutionen, feministischen Banden, Medien, wo du sagen würdest, die finde ich mega, die haben mir total viel weitergeholfen. Konsumierbar.
0: Also zuerst mal will ich Werbung für das beste feministische Bündnis der Welt machen, Feminism Unlimited. Gibt es Berlin, Hamburg, München, Wien, gibt es tolle, tolle Ableger.
1: Mhm.
0: Genau, ansonsten, also klar ist es notwendig, dass wir Plattformen, die halt einfach von Menschenhass profitieren und die den nicht bekämpfen, und halt auch generell ein System, das die autoritären Strafbedürfnisse, sich an marginalisierten Menschen abzuarbeiten, dass wir das kollektiv bekämpfen. Aber ich denke mir halt auch so, es ist halt wichtig, die eigenen Ressentiments und die eigenen Strafbedürfnisse zu hinterfragen. Und vielleicht, wenn ich irgendwas im Internet posten will, erstmal so 2 Minuten nachzudenken, so ist das jetzt wirklich nötig? Nur leider ist die Struktur von Social Media sehr auf impulsivem Verhalten ausgelegt. Ein Buch, was ich da wirklich spannend fand, ist So You've Been Publicly Shamed bei dem Journalist und Autor Ron Johnson. In Deutschland heißt das In Shitgewittern. Gerade lese ich das Buch Hyperreaktivität von der Taz-Journalistin Anna Kohut, die eben auch so sich mit der Frage beschäftigt, warum ist im Internet alles darauf ausgelegt, permanent Content zu sein, dass man permanent auf alles reagieren muss. Das ist super, super spannend. Genau, Kate Mann hatte ich bereits erwähnt. Die macht wirklich so ganz fantastische Grundlagenarbeit, was Misogynie angeht. Was ich gerade an feministischer Theorie lese, wen ich fantastisch finde, ist Talia Budd. Die macht so radikal-feministische Theorie aus einer transweiblichen Perspektive. Und ich finde, ich so die spannendste feministische Theoretikerin unserer Zeit gerade. Und ansonsten, ich beende mein Buch mit einem Zitat aus meinem Lieblingsvideospiel, das ich schon erwähnt habe, Disco Elysium. Und für mich ist Disco Elysium einfach auch so was unglaublich Wichtiges, weil es ist weniger ein Videospiel als marxistische Literatur. Es ist ein Spiel, wo es sehr viel um politische Kämpfe und politische Geschichte geht und sehr viel auch um die Frage von Hoffnung und Scheitern und sich selbst und anderen verzeihen können. Genau, ansonsten, wen ich super gut finde in so einer sozialpsychologischen Analyse von digitalen Räumen, ist Natalie Wynn, also die YouTuberin ContraPoints. Ihre Arbeit ist einfach unglaublich fantastisch, auch gerade so dieser Moment von eben Selbstreflexion, die sie drin hat.
1: Ja, ich finde auch relativ leicht zugänglich, auch irgendwie eine gutes Weiterlesen nach deinem Buch. Meiner Meinung nach ist, das hast du, glaube ich, auch schon vorhin genannt, das Buch Backlash von Susanne Kaiser, weil das ist ein Punkt, den sie macht, finde ich total spannend, weil sie ja sagt, es gab immer wieder Wellen von Feminismus und Backlash und der aktuelle wieder genannte Backlash ist keiner, sondern der ist eben total tödlich und deswegen muss man ihn noch ernster nehmen. Gerade sich selbst zu bestärken darin, dass es extrem notwendig ist, feministisch zu sein. Cool, danke, Veronika Kracher. Schön, dass du da warst.
0: Danke, Pauline. Lieb, danke, liebe BürgerInnen.
1: Und ich hoffe, ihr konntet viel mitnehmen. Und ja, vielen, vielen Dank fürs Zuhören. Tschüssi.
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